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3: Ja, Anna hier für euch mit der Frage, war es ein Date oder doch einfach nur zwei Freunde und ein ganz, ganz netter Abend? Die Meinungen gehen da sauweit auseinander und ich bin auf eure gespannt. Hören wir alles gleich, jetzt erstmal Alex Warren mit Fever Dream. Schönen Mittwoch!

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1: War das wirklich ein Date? Eure Meinung ist gefragt. Hallo, Energy am Morgen ist an. Hier mit mir, Anna, guten Morgen, und Jakob.
2: Hallo.
1: Ich bin ja auf einer Hochzeit gewesen und wurde von einem guten Kumpel, von einem guten Freund eingeladen als Begleitung. Ich habe das hier ganz normal im Radio erzählt und dann kam gleich, Anna, das war ein Date.
2: Safe.
1: Und ich habe gesagt, nein, man kann auch platonisch auf eine Hochzeit gehen.
2: Ja.
1: Jetzt haben wir euch mal gefragt.
3: Das ist ein Date. Das ist automatisch ein Date.
2: So.
4: Auch wenn es ein langjähriger Freund von dir ist, vielleicht war das ein erstes Zeichen von ihm. Und er wollte dir einfach mal signalisieren, dass da von seiner Seite aus mehr ist. Also ich würde definitiv mal drüber sprechen und ihr solltet auf jeden Fall abstecken, was daraus wird, beziehungsweise was dazwischen euch ist.
1: Ja, gar nichts.
2: Ja, sagst du jetzt. Aber habt ihr das besprochen, ob da gar nichts ist?
1: Naja, nee, ich finde, man kann doch ganz normal auf eine Hochzeit gehen. Ich finde das so blöde. Ja, es ist vielleicht ein bisschen was Emotionaleres, ein bisschen intimer Kreis, es ist vielleicht auch ein bisschen romantisch.
2: Aha.
1: Aber auf eine Hochzeit einladen kann man auch platonisch. Das heißt nicht gleich, dass es ein Date war.
2: Ja, also die Frage, ob beide das wollen.
1: Oh, was sagt ihr denn? Mit einem Kumpel auf eine Hochzeit gehen, war das wirklich ein Date? Ich hoffe, nein. Ruft an oder schickt eine WhatsApp.

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1: Spielen wir heute mit der lieben Christine. Hi.
2: Hallo.
1: Hier ist die Anna für dich und das ist dein Buchstabe. Du hast 30 Sekunden Zeit, brauchst 5 richtige. Sollte dir, Christine, mal zu einer Kategorie nichts einfallen, gar kein Problem, dann sagst du einfach schnell weiter und ich überlege mir eine neue, okay?
2: Genau, so machen wir das.
1: Perfekt, dann starten deine 30 Sekunden jetzt. Ein Objekt aus der Schule mit T.
2: Eine Tasse?
1: Ja.
2: Von mir.
1: Klar, das machst du am Wochenende.
2: Tanzen?
1: Kannst du im Verein machen?
2: Für Tennis spielen.
1: Sehr gut. Ein Grund zum Ex zurückzugehen.
2: Oh Gott. Eine Tassensucht.
1: Was?
2: Eine Tassensucht, weil er so viele Tassen hat.
1: Okay. Und kommt in den Kühlschrank.
2: Eine Teewurst.
1: Ja. Sehr gut, eine Tassensucht, weil er zu viele Tassen hat. Ja, okay, wenn kein Platz mehr da ist, dann kann man sich schon mal trennen.
2: Oh Mann, ey, mir ist echt mit Tee bei der Kategorie nichts eingefallen. Aber ja, ist mal ein außergewöhnlicher
1: Ist Grund. Nicht schlimm, ist auf jeden Fall kreativ. Und herzlichen Glückwunsch, Christine, du hast gewonnen.
2: Super, ich freue mich total.
1: Kein leichter Buchstabe, dann gibt's ja hier auch so ein bisschen eine Drucksituation, ne? Mit den 30 Sekunden. Ich verstehe das ja auch. Ihr wollt mal mit uns zocken, dann jetzt anmelden auf energy.de.

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6: Im Studio André Glatzel. Tag 2 bei der Kabinettsklausur der Bundesregierung. Hauptthema ist dabei heute das Klima. Die Koalition berät, wie man sich am besten gegen Hitze, Dürre und Co. aufstellt. Gestern ging es schon um die Wirtschaft. Da soll das Kabinett Tempo bei den Reformen machen, sagte Kanzler Merz. Von der Zuckersteuer ab kommenden Jahr sind womöglich mehr Getränke betroffen als bislang gedacht. Wie mehrere Medien berichten, sollen zum Beispiel Siroprodukte, Säfte und pflanzliche Milchalternativen betroffen sein. Die Verbraucherorganisation Foodwatch begrüßt die Pläne. Die deutsche Wirtschaft ist von Mai bis Juni um 0,3% gewachsen und das trotz des Iran-Kriegs. Das Statistische Bundesamt hat seine erste Schätzung damit um 0,1 Prozentpunkte nach oben korrigiert. Grund für das Plus ist die gute Exportentwicklung. Die Country-Welt trauert um eine ihrer ganz Großen. Dolly Parton ist im Alter von 80 Jahren verstorben. Parton wurde mit Hits wie Jolene oder 9to5 weltberühmt. Außerdem sorgte sie mit ihrer Imagination Library dafür, dass Millionen Bücher kostenlos an Kinder verschickt wurden.

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einen Umzug, über eine sehr kuriose Diät und über einen Lachflash, mit dem keiner gerechnet hat. Was da los ist, hört ihr alles gleich. Jetzt gibt's erstmal Musik für euren Mittwoch zum Weiterwachwerden. Dracula hier auf Energy. Morning.

Umzug, eine Pizza-Diät und ein Lachflash. Darum geht's jetzt hier. Schön, dass ihr mit dabei seid. Hallo, Energy am Morgen ist an mit mir, Anna. Guten Morgen. Und hier sind drei Meldungen von unseren Lieblingsstars. Harry und Meghan ziehen angeblich zurück nach Großbritannien. Das neueste Gerücht ist, sie haben ein Anwesen in der Nähe von den Beckhams gekauft. Benny Blanco, der Ehemann von Selena Gomez, hat gerade eine Pizza-Diät probiert. Das habe ich ja noch nie gehört. Spannend. Er hat uns auf Social Media mitgenommen. 5 Tage, jeden Tag eine Pizza. Und angeblich hat er 2 Kilo verloren. Ob das so gesund ist, weiß ich nicht. Und Energy Star Sarah Larsson hat einen Lachflash auf der Bühne bekommen. Und herzlich kann man lachen. Sie macht eine Art Hebefigur auf der Bühne und Fans haben das jetzt einfach nachgemacht. Und da war sie halt mega überrumpelt, fand das mega lustig und hat sie halt komplett aus dem Konzept gebracht. Lieben wir absolut.

Hallo, Anna hier für euch. Schön, dass ihr dabei seid. Energy am Morgen ist an mit immer den besten neuen Hits. Und ja, immer die besten neuen Hits kriegt ihr jetzt auch hier. Ganz neue Musik habe ich von Topic und aufgepasst, jetzt wird's französisch. Carte Blanche, Lucky Ones heißt das Ding. Und der Song war ursprünglich überhaupt kein Dance-Track, also war gar nicht geplant, sondern Carte Blanche haben den halt geschrieben als normalen Band-Song. Und dann kam Topic und meinte, das klingt doch nach einer elektronischen Produktion, da kann ich doch noch meinen Spice, meinen Glitzer irgendwie dazu tun. Und rausgekommen ist Lucky Ones, richtig gutes neues Ding, jetzt hier für euch auf Energy.

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1: Mit Lallinger und Cordula, guten Morgen.
2: Morgen.
1: Bisschen wärmer und auch bisschen sonniger wird es heute in der Energy-Region, im Vergleich zu den letzten Tagen zumindest. Heute gibt es maximal 29 Grad, aber wir schauen jetzt noch ganz schnell ins Detail. Nach Bohndorf, da haben wir 14 Grad und in Aldingen, da haben wir ganze 15 Grad. Verkehrstechnisch ist tatsächlich noch gar nichts los. Es ist aber auch relativ früh noch deshalb, also solltet ihr irgendwas gesehen haben, 07141 99034 mal die 5, könnt ihr jederzeit kostenlos melden.
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1: Und ich schaue rüber zu meiner lieben Kollegin Cordula. Du checkst jetzt mit uns aus, worüber die Leute hier in der Energy-Region gerade sprechen.
2: Jawohl, im Remstal sind seit ein paar Monaten 6 Wasserstoffbusse unterwegs und der Test läuft bisher ganz gut. Ab Oktober soll der Regelbetrieb starten. Insgesamt sind im Remstal aber noch mehr Wasserstoffbusse geplant. Mhm. Die sollen nach und nach Dieselbusse ersetzen und dadurch deutlich weniger CO2 und Lärm verursachen.
1: Und wo kommt der Wasserstoff dafür her?
2: An der neuen Tankstelle in Waiblingen soll in Zukunft grüner Wasserstoff direkt vor Ort produziert werden. Ein paar Teile dafür fehlen aber noch. Die sollen bis Ende des Jahres kommen. Das ist wirklich schon ein großer Schritt für den Nahverkehr im Remstal. Der Landkreis spricht sogar von einem Leuchtturmprojekt für ganz Deutschland.
1: Ja, das klingt eigentlich ganz spannend. Und was geht heute sonst in der Politik so ab?
2: Nach der Sommerpause trifft sich die Bundesregierung ja gerade in Brandenburg. Mhm. Gestern ging es vor allem um die Wirtschaft. Die Regierung will Reformen schneller auf den Weg bringen. Und heute geht es unter anderem darum, wie wir uns besser vor extremer Hitze schützen können. Die Grünen sagen aber schon, die Regierung kommt damit zu spät.
1: Okay, und was ist da gerade in den USA los? Ich habe gelesen, da gibt es wieder Zollstreit.
2: Mhm, genau, zwischen Kanada und den USA gibt es gerade einen neuen Handelsstreit. Beide Seiten haben jetzt gegenseitig neue Zölle beschlossen und US-Präsident Trump legt noch einen drauf. Er überlegt, den Ontario-See umzubenennen. Sein Vorschlag, Lake America.
1: Dann warten wir mal ab, wie das noch ausgeht.
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4: Ja, die Anna hier für euch. Schön, dass ihr mit dabei seid. Und wir feiern gleich einen Song. Der kam 2005 raus, ist also 21 Jahre alt und hat jetzt absolutes Revival. Selbst die Sängerin kann es nicht fassen und wird unfassbar emotional. Um was es genau geht, hört ihr gleich. Jetzt erstmal DJ Goa und Michiko. Schönen Mittwoch.

0: Dieser Song ist 21 Jahre alt und jetzt gibt's ein absolutes Revival. Schön, dass ihr mit dabei seid. Hallo Energy, morgens an hier mit mir, Anna, guten Morgen. Und ich habe gute Nachrichten von der Hauptstadtband überhaupt. Wir sind Helden. Wir kennen alle diesen Song hier.
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0: Blind von Wir sind Helden erschien im Jahr 2005 und feiert jetzt ein absolutes Revival. Gerade hört man diesen Song überall, ist auch zurückgekehrt einfach in den deutschen Singlecharts und Sängerin Judith Holofernes hat sich auf TikTok bedankt und ist mega gerührt. Hört mal.
2: Und vielen, vielen Dank für die vielen wunderschönen Coverversionen und die Tänzchen und alles, die Hommagen. Es erfreut mich extrem.
0: Oh. Ey, die ist ja richtig emotional und richtig berührt. Aber ich kann das schon nachvollziehen. Dann bringst du 2005 irgendwie einen Song raus. Jetzt haben wir 2026, 11 Jahre später, geht der nochmal komplett viral los in den deutschen Charts. Fantastisch. Aber ist auch ein Banger. Und nicht vergessen, genau diese Musik gibt es im Energy 2000er Hitstream in der Energy App. Schön.

0: Einen wunderschönen guten Morgen, ihr hört Energy Region Stuttgart. Mein Name ist Lalinger. Gegenüber von mir sitzt Cordula. Guten Morgen.
1: Morgen.
0: Ich will dich ganz kurz mitnehmen in meine nächsten Wochen. Die Leute fragen sich immer wieder, Mann, Lalinger, was geht denn eigentlich bei dir so hinter den Kulissen ab?
1: Das frage ich mich auch jeden Tag.
0: Und deshalb nehme ich dich jetzt mit hinter diese Kulissen. Schäferlauf auf jeden Fall bis Montag, Party durch, das wird großartig. Ab Dienstag bin ich dann für ein Golferbe-Dreh in Bad Nauheim in Hessen bis Mittwoch. Ab Donnerstag dann fliege ich nach Mallorca. Freitag fliege ich aber von Mallorca aus wieder zurück, weil es auf eine Hochzeit ins Allgäu geht. Montag bin ich dann wieder arbeiten bis Freitag, da habe ich dann das erste Mal wieder Kessel-Comedy nach der Sommerpause, moderiere ich in der Boa. Samstag ist dann Abflug nach Athen, weil meine Eltern 30 Jahre Hochzeitstag feiern. Aber am anderen Ende von Griechenland, deshalb muss ich mit einem Mietwagen einmal den Golf von Korinth entlang. Nach 4 Tagen fliege ich dann aber wieder zurück, weil ich eine Veranstaltung im Superschmal in Stuttgart habe. Dann geht es direkt nach München, weil Oktoberfest und die Woche drauf geht dann der Vasen los. Und da bin ich dann erstmal 2 Wochen lang jeden Tag im Festzelt zum Vasenwirt.
1: Okay, Verschnaufpause gibt's nicht. Und wer jetzt nicht mitschreiben konnte, würde ich sagen, direkt mal auf Instagram einfach lalalalinger.
0: Ja.
1: Und dann, kriegen wir alles mit.
0: Kriegen wir alles schon in seinen Hut.
2: 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Guten Morgen, ich bin Daniel Heinze von der katholischen Kirche. Letzte Woche habe ich eine Einladung für Silvester bekommen. Hast du nicht Lust, dieses Jahr mit uns zu feiern? Klar habe ich das. Da habe ich mich gefreut und musste an meine liebe Oma denken. Die hat gerne mal ausgerufen, Kinder, wie die Zeit vergeht. Sie ist 85 geworden und konnte es immer kaum fassen, wie Jahr um Jahr verging. Vertrödel deine Zeit nicht, sagte sie dann oft noch hinterher. Ich fand das immer gut. Es war eine liebevolle Mahnung. Oft hänge ich ja im täglichen Stress fest und mir fehlt für das wirklich Wichtige vermeintlich die Zeit. Für meine Freunde, meine Familie, meinen Glauben zum Beispiel. Ja, die Zeit vergeht. Eben war noch Neujahr und jetzt ist bald schon wieder Herbst. Das ist Lebenszeit, die ich gestalten und nutzen kann. Lebenszeit geschenkt von Gott. Wunderbar, wertvoll und viel zu kostbar, um sie zu vertrödeln. Danke, Oma, dass du mich immer wieder dran erinnert hast.
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0: wunderschönen guten Morgen wünschen wir euch, Energy am Morgens. An mit mir, Anna, guten Morgen und Jakob.
1: Hallo.
0: Der hat eine Behauptung, wir müssen rätseln. Ja, Fakt oder Fake?
2: Mit monotonen Nebengeräuschen, sowas wie, weiß ich nicht, Wasser oder weißes Rauschen, kann man besser schlafen. Fakt oder Fake?
0: Na, ich würde jetzt mal sagen, das ist ein Fakt, weil wir haben ja eine Kollegin, liebe Grüße an Pia, die schläft ja immer mit weißem Rauschen ein. Also einfach so ein
2: So wie so ein Föhn oder so ein,
0: Genau, einen Föhn gibt es auch ganz viel. Also ich fände es ja furchtbar, wenn dann vielleicht ein Hörbuch, aber ich glaube, das machen viele Leute. Ich sage mal, es ist ein Fakt, es lenkt irgendwie die Gedanken ab oder so.
2: Also, mit monotonen Nebengeräuschen kann man besser schlafen, ist ein
1: Fake.
2: Oh. Nee, neue Forschung sagt, das kann uns im Schnitt 19 Minuten Schlaf pro Nacht kosten.
0: Geil.
2: Und das kann dazu führen, dass man depressiv oder aggressiv wird.
0: Oh Gott, das sollten wir mal unserer Kollegin sagen.
2: Jetzt weiß ich, warum Pia so aggressiv manchmal ist.
0: Ja, also dann doch lieber mit Energy einschlafen oder jetzt auch aufwachen.
2: So.
0: Ellie Goulding, Love Me Like You Do auf Energy. 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
5: Mit Lalling und Cordula, guten Morgen.
6: Morgen.
5: Ein bisschen wärmer und auch ein bisschen sonniger wird es heute in der Energy Region. Im Vergleich zumindest zu den letzten Tagen. Bis zu 29 Grad bekommen wir maximal. Und wir schauen aber noch ganz kurz ins Detail. Nach Hildritzhausen, da haben wir 14 Grad. Und in Sülbach, da haben wir ebenfalls 14 Grad. Ein kurzer Blick noch auf die Straßen. Oh, der Blick ist schon wieder rum. Es ist nämlich gar nichts los. Solltet ihr aber irgendwas gesehen haben, irgendwas gehört haben oder sonst ich irgendwas vergessen haben, könnt ihr das natürlich jederzeit kostenlos melden. 07141 99 034 mal die 5. Und ich schaue rüber zu meiner lieben Kollegin Cordula. Was gibt's Neues aus der Energy-Region?
6: Gerade wird ja viel über Volkswagen gesprochen. VW-Chef Blume hat jetzt bei einer Betriebsversammlung in Wolfsburg gesagt, Werke sollen wirklich nur im Notfall geschlossen werden. Trotzdem will VW weltweit rund 50.000 Jobs streichen. Deshalb sind auch die Standorte in Emden, Hannover, Zwickau und bei uns in Neckarsulm in Gefahr. Die Mitarbeiter werfen dem VW-Vorstand vor, nicht klar genug über die Pläne zu informieren.
5: Okay.
6: Dann schauen wir heute nach Köln. Da schlagen ab heute Abend wieder die Herzen von Computerspielfans höher. Denn die Gamescom startet mit ihrer Eröffnungsshow. Richtig los geht's dann morgen. Über 1000 Aussteller präsentieren dann die neuesten Spiele und Trends. Bis zu 350.000 Besucher werden da wieder erwartet. Lallinger, du bist ja nicht so ein Zocker, oder?
5: Doch, schon. Also die Klassiker habe ich so alle gespielt oder werde ich auch alle spielen. Jetzt gerade GTA 6 und so Geschichten. Aber nicht so, dass ich jeden Tag daddle.
6: Anderes Thema gerade. Die geplante Zuckersteuer auf süße Getränke hast du ja auch mitbekommen, oder?
5: Ja, aber die sollen nicht nur für so Zuckersoftdrinks gelten, ne?
6: Das Bundesfinanzministerium überlegt, auch Säfte und Milchalternativen wie Haferdrinks teurer zu machen. Und sogar Softdrinks mit Süßstoff könnten da betroffen sein. Dagegen gibt's Kritik vom Bund der Steuerzahler. Rainer Holznagel sagt:
7: Am Anfang stand Prävention, Gesundheitsvorsorge, Kinder sollen geschützt werden. Und jetzt haben wir eine Steuer. Und es geht eben nicht darum, die Gesundheit der Menschen zu schützen oder präventiv zu sein oder die Krankenkassenbeiträge zu stützen. Es geht um noch mehr Geld.
6: Einige Politiker der Union haben auch schon gemeint, das will man so nicht mitmachen. Bisher ist also noch gar nichts fix.
5: Jetzt sind wir mal gespannt, wie das ausgeht.
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1: Ja, Anna hier für euch. Schönen guten Morgen. Wir zocken gleich zusammen. Heute startet ja die Gamescom, die Messe für Computerspiele. Und mit welchem Besuch keiner gerechnet hat, das besprechen wir alles nach Milo. Jetzt gibt's erstmal eine Runde Shakira und Burna Boy, ein Sommersong 2026, Die Die.

0: Rücken mit dem Bundespräsidenten. Darum geht's jetzt hier. Hallo, Energy am Morgen ist an mit mir, Anna, guten Morgen und Jakob.
1: Hallo.
0: Heute geht ja die Gamescom los. Da habe ich ja gar keine Ahnung von. Muss ich ja transparent sagen, das ist ja die Messe für Computerspiele. Ja. Und es gibt einen Rekord, Jakob.
1: Und zwar direkt mehrere. Also wir haben so viele Aussteller wie noch nie auf der Messe mit dabei. Mhm. So viele Games wie noch nie zuvor. Es werden über, pass auf, 700 neue Spiele vorgestellt.
0: Wow.
1: Über die Hälfte davon auch im Indie-Bereich. Also diese kleinen, bunten, teilweise kurzen Spiele.
0: Okay.
1: Letztes Jahr waren fast 400.000 Besucher da und das will man natürlich dieses Jahr dann auch nochmal toppen.
0: Ja, also das Einzige, was ich gezockt habe, war Hogwarts Legacy.
1: Ja,
0: ich weiß nicht, ob das schon alles gezockt wird. Und Sims natürlich. Ich habe viele Häuser gebaut und viele Ex-Freunde töten lassen.
1: Im Pool nehme ich an.
0: Im Pool.
1: Ja.
0: Ja, also keine Ahnung, habe ich wirklich vom Zocken, aber irgendwie immer mehr Leute interessieren sich ja dafür.
1: Ja, also schätzungsweise zocken 40 Millionen Menschen bei uns in Deutschland regelmäßig.
0: Mhm.
1: Die Branche, die sorgt auch für mehr Jobs und Geld, eben weil viele Leute auch immer mehr dafür ausgeben. Teilweise über 300 Euro im Jahr. Und deswegen mischt auch die Politik mit, also zur Eröffnung. Heute kommt Vizekanzler Lars Klingbeil und morgen schaut dann sogar unser Bundespräsident Frank-Walter Steinmeier
0: mal
1: vorbei.
0: Okay.
1: Bin gespannt, wie
0: der
1: zockt.
0: Kann ich mir vorstellen. Wirst du irgendwie da auch mit dir ein neues Spiel mal angucken, Jakob? Freust du dich schon auf irgendwas? Ist doch was im November, was rauskommt, oder?
1: Das ist dieses GTA 6.
0: Oh, ja, das höre ich ja seit Monaten.
1: Ja.
0: Ich bin
1: Jahren.
0: Gespannt. Wir kriegen heute noch Besuch, besser als zocken. Energy Star Malik Harris kommt live vorbei ins Studio. Hört ihr ab 7 hier in der Show. Und jetzt erstmal Musik One Republic mit Need Your Love.

da haben wir natürlich immer die besten neuen Hits für euch. Weiter geht's mit einer meiner absoluten Lieblingskünstlerin, Olivia Rodrigo mit Drop Dead. Und bei Drop Dead denkt man natürlich erstmal an Herzschmerzen. Dafür ist sie ja bekannt, irgendwie ein ziemlich böser Trennungssong. Aber nein, es ist diesmal genau das Gegenteil. Sie beschreibt so ein verrücktes Gefühl, wenn man jemandes gerade das erste Mal kennenlernt und plötzlich denkt, oh mein Gott, das ist unsere Liebesgeschichte. Wir passen doch perfekt zusammen. Wir haben das perfekte erste Date. Und da kann ich irgendwie nicht so viel mitdrehen. Ich hatte schon schöne Dates, aber ich wüsste jetzt nicht, wenn mich jemand fragt, was war das perfekte erste Date, ob ich sowas jemals mal hatte. Naja, vielleicht kommt's noch und ich werde berichten. Drop Dead jetzt hier auf Energy.

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1: Na, aber schön, dass ihr mit dabei seid. Energy am Morgen ist an. Hier mit mir, Anna, guten Morgen. Und wir haben sehr gute Nachrichten für die deutschen Kinos. Passt auf, im ersten Halbjahr 2026 wurden so viele Tickets verkauft, wie zuletzt vor der Corona-Pandemie. Das ist natürlich eine super Nachricht. 47,5

Millionen Kinotickets wurden von Januar bis Juni verkauft. Und die beliebtesten Filme waren einmal Der Teufel trägt Prada 2, habe ich auch gesehen, sehr schön. Das Biopic über Michael Jackson und auf Platz 1 der Super Mario Galaxy Film. Ich bin dieses Jahr auch, glaube ich, schon 4-5 Mal im Kino gewesen und freue mich jetzt alleine auch im Oktober. Da kommt so ein toller Film raus, die Fortsetzung von Das perfekte Geheimnis. Irgendwie Der perfekte Urlaub, ne? Mit Frederik Lau, Elias Mbarek. Da bin ich schon sehr gespannt drauf. 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Jetzt erstmal eine Runde Palm Monkey und The Palm Tree Boy. Afghazi gibt's hier auf Energy.

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11: Mit Lallinger und Cordula, guten Morgen.
12: Guten Morgen.
11: Ein bisschen wärmer wird es und auch ein bisschen sonniger wird es heute in der Energy Region. Im Vergleich zumindest zu den letzten Tagen bis zu 29 Grad bekommen wir heute maximal. Und wir schauen noch ganz kurz ins Detail nach Bräuningsweiler, da haben wir 14 Grad. Und auch in Gagernberg, da haben wir auch 14 Grad. Straßenmäßig glaube ich der ganzen Sache ja langsam nicht mehr, weil es ist immer noch gar nichts los. Solltet ihr also irgendwas gesehen haben, irgendeinen Stau, irgendeinen Unfall, 07141 99034 mal die 5, klingelt einfach kostenlos durch oder schreibt eine schnelle WhatsApp.
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11: Und Kottler bringt uns jetzt auf den neuesten Stand, was gerade in der Energy-Region so los ist.
12: Nach dem Derby zwischen Mannheim und Kaiserslautern im DFB-Pokal gibt's jetzt Konsequenzen. Baden-Württembergs Innenminister Manuel Hagel lädt mehrere Fußballvereine zu einem Gespräch nach Stuttgart ein. Mhm. Es soll darum gehen, wie Gewalt und Ausschreitungen bei Fußballspielen in Zukunft verhindert werden können.
11: Okay, hol mich nochmal ganz kurz ab. Beim Derby, da ist es richtig eskaliert.
12: Ja, voll. Also es gab nicht nur Pyrotechnik und so, sondern echt einige heftige Auseinandersetzungen. Rund 1400 Polizisten sind im Einsatz gewesen und viele davon sind auch verletzt worden. Und auch Zuschauer mussten medizinisch behandelt werden.
11: Oh Mann, und was soll da jetzt passieren?
12: Also Hagel will mit den Vereinen neue Regeln und Absprachen für sogenannte Hochrisikospiele finden, denn Gewalt soll in den Stadien keinen Platz haben.
11: So nämlich.
12: Schöne Nachrichten kommen aus der Filmwelt. Der Film Every Time geht für Deutschland ins Rennen um den Auslands-Oscar. Der Film erzählt von einer Mutter und ihrer Tochter, die nach einem Todesfall zurück in den Alltag finden müssen. Und Regie führt die Österreicherin Sandra Wollner.
11: Ich glaube, die muss mir eben mal anschauen. Wir drücken auf jeden Fall schon mal die Daumen. Aber die Oscar-Verleihung, die dauert ja noch ein bisschen, oder?
12: Ja, ein bisschen müssen wir noch warten. Die ist erst im März 2027 und dann wieder in Los Angeles.
11: Flüge sind gebucht.
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1: Ja, hallo, die Anna hier für euch und ich bin nicht alleine. Kollege Ben ist im Urlaub, deswegen habe ich mir heute Verstärkung gesucht. Mally Caris ist heute da, hallo.
2: Hallo, grüß dich.
1: Hi, hi. Schön, dass du da bist.
2: Ja,
1: und
2: freu mich.
1: Wir haben viel vor heute Morgen. Als erstes reden wir über Jungfrauen. Hört ihr alles nach? Kamerad, jetzt erstmal eine Runde Jack-Style mit Turn the Lights Off hier auf Energy. 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
0: Energy am Morgens an, hier mit mir, Anna, guten Morgen. Normalerweise ja auch mit Kollege Ben. Der ist aber mal wieder im Urlaub und deswegen ist Malik Harris hier. Hallo.
2: Hi, grüß dich.
0: Und das ist ja eine ganz besondere Woche für dich, weil Geburtstagswoche. Mhm. Du hast ja auch Geburtstag.
2: Ja.
0: Wie stehst du denn zur Astrologie? Weil man nennt mich ja auch ein bisschen Astronaut. Ich bin schon sehr abgedreht spirituell.
2: Oh, okay, du bist voll im Game.
0: Mhm.
2: Okay, ja, ich bin so halb, meine Freundin ist tatsächlich auch voll drin.
0: Ja.
2: Und versucht mich da immer so ein bisschen zu überzeugen. Ich bin noch nicht so ganz da, aber vielleicht gelingt es dir.
0: Okay, pass auf. Also, du bist ja Sternzeichen Jungfrau und jetzt habe ich mal geguckt, was bringt denn eigentlich dein Sternzeichen jetzt fürs neue Lebensjahr? Also, der Rest von 2026 steht bei Jungfrauen ziemlich unter dem Stichwort Veränderung. Mhm. Jungfrauen lieben normalerweise, ist nicht 100%, aber schon, sie sind sehr strukturiert, wollen gerne wissen, wo die Reise hingeht und denken vielleicht auch mal 3 Schritte so ein bisschen mehr im Voraus.
2: Mhm.
0: Und dieses Jahr sagt dann eher, vertrauen ein bisschen mehr darauf, was kommt. Also gerade beruflich können sich neue Ideen, neue Kontakte oder Möglichkeiten noch in den Monaten ergeben, mit denen du vielleicht auch gar nicht so gerechnet hast. Wichtig ist, nicht immer alles gleich zu zerdenken und so zu zerkopfen, sondern einfach mal machen, wie
2: geil,
0: man so schön sagt.
2: Machen.
0: Und gleichzeitig gibt es zum Jahresende, geht es sehr stark darum, ehrlich mit den eigenen Bedürfnissen zu werden. Also was möchte ich wirklich? Was passt noch zu mir? Und was mache ich vielleicht nur, weil ich es schon immer so gemacht habe? Also
2: wow,
0: so Routine auch ein bisschen brechen.
2: Mhm.
0: Also für dein neues Lebensjahr wäre meine Astro-Anna-Prognose weniger alles perfekt planen und mehr einfach mal vertrauen und schauen, wo die Reise so hingeht.
2: Boah, finde ich richtig gut. Okay, ich versuche es zu beherzigen. Tatsächlich trifft das auch alles sehr, sehr gut zu. Also
0: ja,
2: ich bin
0: jemand,
2: ja, obwohl ja mein ganzer Job sozusagen mit Musik und so ist natürlich alles immer ein bisschen chaotisch und so.
0: Ja.
2: Aber grundsätzlich bin ich schon so ein Typ, der gerne so Ordnung hat und seine Sachen so ein bisschen vorausplant. Gelingt mir nicht immer und dann kriege ich immer schnell so die Krise und bin so ein verkopfter Typ auch.
0: Ja.
2: Deswegen ist das ganz gut. Alles, was du gerade gesagt hast, dachte ich mir, das müsste ich mir eh mal vornehmen. Deswegen
0: ja,
2: perfekt.
0: Jetzt für die letzten Monate und zum Start quasi in ein neues Lebensjahr.
2: Mhm, ich behalte im Hinterkopf.
0: Malik Harris heute bei uns und warum wir heute übers Zocken auch noch sprechen müssen, das hört ihr alles noch vor 8. Jetzt wird es erstmal so ein bisschen Jessica, Olivia Dean mit So Easy auf Energy. 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
1: Guten Morgen, spielen wir heute mit der lieben Anna. Hallo, hier ist die Anna für dich.
2: Hallo.
1: Anna, das passt ja sehr gut, wir beide. Und das wird jetzt hier dein Buchstabe sein. Aufgepasst.
0: S.
1: S wie Schwein, Sahne. Du hast 30 Sekunden Zeit, brauchst 5 richtige. Sollte dir mal zu einer Kategorie nichts einfallen, dann sag einfach schnell weiter und ich überlege mir eine neue, okay?
2: Okay, ich bin mein Bestes.
1: Okay, Anna, dann deine 30 Sekunden laufen ab jetzt. Eine Superkraft mit S.
2: Schweben.
1: Eine Teesorte mit S.
2: Wasser.
1: Etwas am Himmel.
2: Stern.
1: Was?
2: Stern.
1: Ja, ein Stern, sehr gut. Macht man beim ersten Date?
2: Was?
1: Eine Geschmacksrichtung.
2: Schweizer Käse.
1: Ja, ein Trennungsgrund.
2: Stinkefüße.
1: Und komm, eine Charaktereigenschaft mit S brauche ich noch.
2: Stur.
1: Stur, sehr gut. Anna, du hast gewonnen. Herzlichen Glückwunsch.
2: Ich freue mich so.
1: Das war ein bisschen holprig, gebe ich zu. Aber ich hatte Sympathie. Sie heißt Anna, ich heiße Anna. Hat sie noch gewuppt? Ihr macht das besser. Dann jetzt einfach anmelden auf energy.de.

0: Nadja Morgens an. Hallo, hier natürlich mit mir, Anna. Guten Morgen. Normalerweise ja auch mit Kollege Ben. Der Alte ist mal wieder im Urlaub. Deswegen habe ich mir einen Gast eingeladen. Malik Harris heute live hier, richtig schön. Und heute geht ja auch die Gamescom los in Köln. Das ist ja die Computerspielmesse, habe ich mir sagen lassen. Malik, wie viel zockst du? Was ist dein Lieblingsgame?
1: Tatsächlich bin ich so ein alter Langweiler. Ich spiele ganz viel so FIFA und auch nicht online. Ich habe mal früher so viele Online-Spiele gespielt und gemerkt, dass ich das einfach viel zu krass anstrengend finde, so, weil ich da immer so aggro werde und so. Deswegen habe ich gesagt, ich bin so die ganze Zeit offline und spiele einfach so vor mich hin irgendwelche Sachen, die überhaupt keinen Wert haben sozusagen.
0: Ja.
1: Deswegen bin ich bei der Gamescom. Ich glaube, ich würde direkt wieder rausfliegen.
0: Ah, okay, also nur so in diese Sportrichtung, weil ich habe ja gehört, das habe ich jetzt die ganze Woche und auch die ganzen letzten Monate gelernt. Irgendwas im November, einen Tag soll man sich frei halten, weil da kommt GTA 6.
1: So,
0: ich weiß
1: ja, gut,
0: nicht mal,
1: klar.
0: Was das ist.
1: Was? Nein. Ernsthaft? Ja,
0: was
1: gut.
0: Soll das sein?
1: Ich gehe wieder. Ciao. Sag mal, GTA 6, das ist der größte Feiertag des Jahres.
0: Aber ist das nicht so ein Ballerspiel?
1: Nee, das kommt darauf an, wie man es spielt. Man kann ja da auch einfach rumlaufen und sich die Szenerien
0: angucken. Hast du gerade gesagt, der größte Feiertag des Jahres, GTA 6?
1: Ja, okay, ich hab's falsch gesagt, der größte Feiertag der letzten 10 Jahre.
0: Ihr spinnt alle. Was heute noch so wichtig ist, gibt's gleich im Energy Update.
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7: Mit Kottler und Lallinger, guten Morgen.
8: Morgen.
7: Bisschen wärmer noch, bisschen sonniger wird es heute in der Energy-Region im Vergleich zu den letzten Tagen. Bis zu 29 Grad bekommen wir maximal. Dann schauen wir noch kurz ins Detail. Nach Feigen an der Enz haben wir 14 Grad. Und in der wunderschönen Schäferlaufstadt Markgröningen haben wir ebenfalls 14 Grad. Wir werfen noch einen kurzen Blick auf die Straßen. B10 Stuttgart, Stadt einwärts aus Richtung Esslingen zwischen Hafen Süd und Dreieck Neckarpark. Da haben wir eine Baustelle und deshalb 2 Kilometer Stau. Wieder die B10 Ulm Richtung Stuttgart, diesmal Göppingen, Zentrum West und Uingen. Da haben wir eine Baustelle. 3 Kilometer Stau und müsst ihr mit bis zu einer, ich sag mal, Viertelstunde extra rechnen. Und jetzt aber rüber zu meiner Kollegin Cordula. Was geht gerade in der Energy-Region?
8: Im Kreis Ludwigsburg sollten ja eigentlich jede Menge neue Windräder entstehen. Jetzt wird aber erstmal auf die Bremse getreten. Bei der Planung der Region Stuttgart gibt es offenbar ein Problem mit dem Naturschutz. Einige geplante Windkraftflächen liegen in Schutzgebieten.
7: Heißt das, die Windräder kommen da jetzt gar nicht?
8: Also die Pläne sind nicht vom Tisch. Die Region muss die Flächen aber nochmal überprüfen und ihren Windkraftplan überarbeiten.
7: Ja.
8: Deshalb wird mit einer Entscheidung frühestens dann nächsten Herbst gerechnet. Und was heute nicht fehlen darf, natürlich das Thema Zuckersteuer. Die Koalition diskutiert über die Pläne dazu. Aus der Union gibt es da ja schon ordentlich Kritik an den aktuellen SPD-Entwürfen.
7: Weil auch Zero-Produkte quasi besteuert werden sollen, oder?
8: Ja, genau. Oder auch Säfte und Hafermilch.
7: Ja.
8: Ziel der Steuer ist, neben mehr Einnahmen für den Staat, auch, dass Hersteller dazu gebracht werden, weniger Zucker zu verwenden. Der Ernährungsexperte Volker Manns sagt bei NTV:
9: Flüssiger Zucker ist quasi das, was dem Stoffwechsel gar nicht gut tut, weil es ist sehr energiereich, aber nährstoffarm. Und deswegen spricht man auch hier von leeren Kalorien. Und dieser Zucker kann im Übermaß natürlich zu Übergewicht, zu Diabetes Typ 2, zu Karies, aber auch zu Herz-Kreislauf-Erkrankungen führen. Und das ist natürlich nicht wünschenswert.
8: Warum der Entwurf jetzt aber auch auf zum Beispiel Zero-Produkte gelten soll? Die Union sagt, es geht nicht mehr um Gesundheit, sondern einfach nur ums Geld. Wie die Zuckersteuer also am Ende genau aussehen soll, das ist noch offen.
7: Bleiben wir mal gespannt.
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1: Ja, und Anna hier für euch. Und es ist so cool, weil heute ist Malik Harris auch bei uns.
2: Hello.
1: Und wir feiern zusammen ein Jubiläum. Eine Zeitschrift, die wir beide 100% kennen, wird heute 70. Worum es geht, hört ihr alles nach Dermot Kennedy. Jetzt erstmal ein schönes Duo für euch. David Guetta und J-Lo mit Save Me Tonight.

0: heute gemeinsam Geburtstag. Hallo Energy Morgens an mit mir, Anna. Guten Morgen. Normalerweise ja auch mit Kollege Ben. Heute Energy Star Malik Harris bei mir.
1: Hallo, grüß dich.
0: Und wir feiern heute 70 Jahre Bravo, die Zeitschrift. Am 26.08.1956 erschien die erste Ausgabe der Bravo. Damals auf dem Cover, hast du eine Idee, wer da drauf sein könnte?
1: Boah.
0: 50er.
1: 50er? Boah, kein Plan.
0: Marilyn Monroe
1: war
0: mit drauf. Und das Witzige daran ist, ich hatte ja immer Bravo-Verbot.
1: Echt?
0: Ich durfte früher nie die Bravo lesen, weil meine Mama gesagt hat, das ist zu vulgär. Da sind ja die ganzen Lucky Guys-Leute drauf. Mm-hmm. Dann Dr. Sommer und so, das will sie nicht.
1: Stimmt.
0: Also durfte ich nur die Vorstufe und das war die Bravo Girl. Die gibt es bis heute. Das ist, glaube ich, einfach so eine humane Form der Bravo gewesen. Hab dann aber immer heimlich bei meiner Oma dann die richtige Bravo lesen dürfen.
1: Sehr gut.
0: Wie stehst du zu der Zeitung? Auch mal gelesen?
1: Auch gelesen, ja. Ich glaube, meine Eltern waren immer sehr, sehr liberal. Die meinten, ja, hau rein, zieh dir alles rein. Deswegen,
0: also
1: Bravo habe ich mir voll Gas rein. Ja, voll, ja. Aber ich fand das auch, also man hat ja auch was gelernt, ne?
0: Ja, oder man war hart zerstört.
1: Oder
0: also,
1: das, ja.
0: Happy Birthday, 70 Jahre Bravo. Und Malik, du bleibst jetzt den ganzen Morgen noch bei uns.
1: Mhm.
0: Freuen wir uns sehr drauf. Jetzt gibt's Alex Ron mit Fever Dream. Habt einen schönen Mittwoch auf Energy. 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

0: Und da haben wir mal wieder einen absoluten Energy-Hit für euch. Jetzt gibt's hier alle Farben mit den Jungs von You Not Us und Supergirl. Ich bin's, Anna, hier für euch. Normalerweise ja, moderiere ich mit Kollege Ben. Heute Energy-Star Malik Harris live in der Show, quasi als mein Co-Moderator.
1: Ja, ich finde auch, Ben kann zu Hause bleiben.
0: Ja, also finde ich auch. Hier, ne? Und

0: Und du hast eine besondere Geschichte mit den Jungs von You Not Us.
1: Ah ja, ja, wir waren mal, liebe Grüße, wir waren mal feiern zusammen auf einer Party in Berlin. Ich kann gar nicht so viel zu der Geschichte erzählen, weil wir sind ganz schön abgestürzt und ich habe noch so ein paar kleine Splitter des Abends noch im Gedächtnis, aber war ein guter Abend.
0: Das sind die besten Abende, also liebe Grüße und wir hören jetzt Supergirl von Ihnen auf Energy.

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0: Ja, das liebe ich doch. Hi, Energy am Morgen ist an, hier mit mir, Anna. Guten Morgen. Normalerweise ja mit Kollege Ben. Der ist mal wieder im Urlaub, deswegen darf ich mir hier jeden Tag einen Gast einladen. Und heute ist Energy Star Malik Harris hier.
2: Hallo, hallo, grüß dich.
0: Schön, dass du mich besuchst. Ich bin ja ganz beeindruckt. Du spielst super viele Instrumente. Wie viele denn insgesamt?
2: Gitarre, Klavier, Schlagzeug und Bass.
0: Boah, wie kommt man dazu, so viele Instrumente zu spielen?
2: Wenn man ganz wenig Hobbys hat. Nee, tatsächlich, also ich habe schon immer super gern gesungen. Ich komme aus so einer musikalischen Familie. Mhm. Und dann dachte ich mir, ja, irgendwie will ich den Gesang begleiten. Dann habe ich mir so Gitarre spielen beigebracht.
0: Selber?
2: Krass. Ja, selber. Ich hatte eine Stunde Gitarrenunterricht, aber das war eine völlige Katastrophe.
0: Okay.
2: Kann ich gar nicht, so Tonleitern und so einen Scheiß. Ich dachte mir, ich will einen Song spielen, lass mich in Ruhe, gequatscht.
0: Okay.
2: Und dann kam irgendwie Klavier und Schlagzeug und Bass dazu, weil ich dann so angefangen habe, die Songs ein bisschen zu produzieren und so ein bisschen verstehen wollte, wie so ein Song entsteht. Und genau, so kam das dann alles so zusammen.
0: Boah, ich finde das immer super beeindruckend, weil, apropos Instrument lernen, ich versuche ja gerade über YouTube mir Ukulele beizubringen.

0: mitbringen. Und ich habe sie auch mitgebracht. Kannst du ja gerne mal in die Hand nehmen.
1: Oh ja. Oh, die ist aber hübsch.
0: Dankeschön. Ja, du darfst auch ein bisschen mal rumklimpern. Ukulele kannst du nicht spielen?
1: Leider nein. Ich glaube, ich kann 2, 3 Akkorde.
0: Ja, das klingt schon besser als alles, was ich hinbekommen habe. Ja!
1: Naja,
0: aber... Ja, genau. Den üben wir als nächstes.
1: Der kommt gleich.
0: Was würdest du sagen, wäre denn so ein Instrument, was ich am leichtesten lernen kann? Weil ich liebe das ja immer, irgendwie neue Dinge auszuprobieren.
1: Mhm. Ich glaube, mit Ukulele bist du gar nicht so schlecht, weil die hat ja nur 4 Saiten, also statt wie eine Gitarre irgendwie 6. Mhm. Deswegen, ich glaube, Ukulele ist gar nicht so schlecht. Und tatsächlich, was ich geil finde beim Schlagzeug, ist, dass man halt einfach so ein bisschen drauf losprügeln kann und es klingt schon ein bisschen nach was. Das ist auch ganz gut.
0: Oh, Schlagzeug, ja. Auch nicht schlecht. Hatte ich auch mal eine Probestunde. Und hat mir auch Spaß gemacht. War dann halt passt nicht in meine Wohnung gepasst.
1: Ja, das ist leider das Problem.
0: Nach müssen wir noch mal gucken. So. Ja. Jetzt geht's musikalisch hier weiter mit einem absoluten Ohrwurm. Bruno Mars, I Just Might. Kriegt er jetzt hier auf Energy. 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

0: Hallo, hallo, schön, dass ihr dabei seid. Energy am Morgen ist an, hier mit mir, einer guten Morgen. Ja, normalerweise mit Ben. Der ist irgendwie im Urlaub, lange nicht mehr gesehen, lange nicht mehr gehört. Macht aber nichts, dafür habe ich jeden Tag hier einen Gast. Heute Energy Star Malik Harris.
1: Hallo,
0: schön, dass du da bist. Sag mal, Malik, hast du eigentlich so eine typische Morgenroutine?
1: Nicht so richtig. Also ich gehe ganz gern direkt nach dem Aufstehen erstmal auf den Balkon mit so einem Kaffee und ich gehe ins Fitnessstudio ab und zu, aber so richtig Routine kann man das, glaube ich, noch nicht
0: nennen. Was macht man auf dem Balkon? Also stehst du erstmal rum und kiekst?
1: Ja. Genau das eigentlich. Ist wahnsinnig unspektakulär, okay. Aber ich gehe da raus und dann, das ist ja schön, man ist ja kurz draußen so, ne? Dann hört man so die Vögel zwitschern.
0: Boah, das wäre mir halt zu kalt. Also man muss ja auch sagen, wir stehen halt um kurz nach vier auf. Ich stelle mich nicht um kurz nach vier auf meinem Balkon.
1: Ja, das ist ein ganz anderes Level.
0: Das ist natürlich aber... So zum Wachwerden, hörst du dann Musik, hörst du Podcast, wie kriegst du dich morgens wach? Kaffee, Mensch, ja, nein?
1: Kaffee auf jeden Fall, ohne geht gar nichts. Kalte Dusche, auch richtig nice, mag ich sehr gern.
0: Boah, was?
1: Ja,
0: das
1: richtig
0: geht gar nicht.
1: Hä? Hast du nicht vorhin was von Eisbaden erzählt?
0: Ja, Eisbaden über den Tag. Weißt du, also dann so am Nachmittag, Mittag kann ich mich ja mental darauf einstellen, aber morgens kalte Dusche, habe ich richtig Respekt vor.
1: Ja,
0: richtig eiskalt stellst du dich
1: drunter? Eiskalt, ja. Also ich mache am Anfang zum Reinkommen erstmal ein bisschen warm und dann zack, voll kalt, ja. Das ist geil, das ist richtig revitalizing.
0: Dann hätte ich schon so einen Cortisolspiegel, schlechte Laune gleich morgens. Aber Malik, heute den ganzen Morgen bei uns in der Sendung, wir werden noch ein paar mehr Infos über dich erfahren und gleich geht's erstmal weiter mit dem Update.
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8: Mit Lallinger und Cordula, guten Morgen.
9: Hallöle.
8: Ein bisschen wärmer und auch ein bisschen sonniger wird es heute in der Energy-Region im Vergleich zumindest zu den letzten Tagen. Und wir bekommen obendrauf noch 29 Grad maximal. Wir schauen noch ganz kurz ins Detail nach Lauda, Königshofen, da haben wir 14 Grad und in Häfner-Haslach ebenfalls 14 Grad. Wir werfen noch einen schnellen Blick auf die Straßen A8 München Richtung Stuttgart zwischen Esslingen und Stuttgart-Degerloch. Da haben wir eine Baustelle 7 Kilometer Stop and Go. Und die B10 Ulm Richtung Stuttgart zwischen Göppingen Zentrum West und Uingen. Da haben wir eine Baustelle 3 Kilometer Stau. Verzögerung von bis zu einer Viertelstunde hatten wir vorhin schon drin. Wird also nur mehr, deshalb umfahrt das, wenn ihr könnt.
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8: Und jetzt gucken wir zu Cordula, die checkt mit uns, worüber die Energy-Region heute hier so spricht.
9: Im Remstal sind seit ein paar Monaten 6 Wasserstoffbusse unterwegs und der Test läuft bisher ganz gut. Ab Oktober soll der Regelbetrieb starten. Insgesamt sind im Remstal noch mehr Wasserstoffbusse geplant. Die sollen nach und nach Dieselbusse ersetzen und dadurch deutlich weniger CO2 und Lärm verursachen.
8: Und wo kommt der Wasserstoff dafür her?
9: An der neuen Tankstelle in Waiblingen soll in Zukunft grüner Wasserstoff direkt vor Ort produziert werden. Ein paar Teile dafür fehlen aber noch, die sollen bis Ende des Jahres kommen. Das ist schon wirklich ein großer Schritt für den Nahverkehr im Remstal. Der Landkreis spricht auch von einem Leuchtturmprojekt für ganz Deutschland.
8: Okay, klingt echt geil. Und was geht heute in der Politik so ab?
9: Nach der Sommerpause trifft sich die Bundesregierung ja gerade in Brandenburg. Ja. Gestern ging es vor allem um die Wirtschaft. Die Regierung will Reformen schneller auf den Weg bringen. Heute geht es unter anderem darum, wie wir uns besser vor extremer Hitze schützen können. Die Grünen sagen aber schon, die Regierung kommt damit ein bisschen zu spät.
8: Okay, und was ist gerade in den USA los? Ich habe gesehen, da gibt es schon wieder Zollstreit.
9: Mhm, genau, zwischen Kanada und den USA gibt es gerade einen neuen Handelsstreit. Mhm. Beide Seiten haben jetzt gegenseitig neue Zölle beschlossen. Und US-Präsident Trump legt noch einen drauf. Er überlegt, den Ontario-See umzubenennen. Sein Vorschlag, Lake America.
8: Ja, da sind wir mal gespannt, wie das am Ende ausgeht.
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1: Ja, hallöchen, Anna hier für euch und normalerweise mit Kollege Ben. Der ist aber immer noch im Urlaub.

0: deswegen mit einem tollen Gast. Energy Star Malik Harris ist da.
1: Hallo, grüß dich.
0: Und wir sprechen gleich nochmal über deine Musik und über Männer. Bei einem Thema gibt es nämlich sehr, sehr viele Fragezeichen. Hört ihr alles noch vor 8:30 nach Harry Styles? Jetzt erstmal eine Runde Teddy Swims mit seiner wundervollen Stimme und Mr. Know-It-All.

0: dass ihr mit dabei seid an diesem Mittwochmorgen. Energy am Morgen ist an mit mir. Anna, guten Morgen. Normalerweise ja mit Kollege Ben. Der ist im achtjährigen Urlaub gefühlt. Macht aber nichts. Deswegen habe ich jeden Tag einen Gast hier. Heute Energy Star Malik Harris.
1: Hallo, hallo.
0: Und wenn du jetzt live da bist, möchte ich natürlich wissen, Malik, was geht denn bei dir gerade in Sachen Musik? Können wir uns noch in diesem Jahr, im nächsten Jahr auf irgendwas freuen?
1: Oh ja, auf jeden Fall. Ich bin ja ganz, ganz fleißig am Songschreiben. Bei mir hat sich ja super viel getan in den letzten Monaten. Ich bin ja von zu Hause weggezogen. Ich habe ja in Bayern gewohnt und dementsprechend hat sich auch musikalisch ganz, ganz viel verändert und ich bringe tatsächlich ganz, ganz bald, nämlich am 11.09. eine neue Single raus.
0: Oh!
1: Ich sag das hier gerade zum ersten Mal tatsächlich, deswegen freue ich mich da gerade sehr. Ja. Der Song heißt Easy und tatsächlich habe ich deswegen auch hier so ein kleines Goodie-Bag mitgebracht, weil in dem Song geht es so ein bisschen um meine Kindheit und so ums Zurückblicken auf früher und ich bin so ein bisschen durch die Stadt gelaufen und habe so ein paar ganz alte Sachen von früher so gefunden, so alte Süßigkeiten und so Zeug und dachte mir, ich bringe so ein paar Sachen mit. Deswegen habe ich so eine kleine Geschenktüte für euch dabei.
0: Ah, ich liebe Geschenke.
1: Ja, geil. Ich habe hier auch so eine kleine Tüte, wie es früher im Schwimmbad gab, mit so
0: mit
1: diesen alten Süßigkeiten und so. Ja, genau.
0: Boah.
1: Und so hier so Seifenblasen,
0: das
1: auch wichtig,
0: ja
1: hier bei der ganzen Technik.
0: Also du darfst öfter kommen.
1: Ja, alles klar. Ich wollte mich hier reinkaufen. Sehr schön.
0: Hat's geklappt. Du darfst öfter kommen, aber wir freuen uns sehr. Also am 11.09. eine neue Single von dir. Sind wir sehr gespannt. Jetzt hören wir passend dazu deine Nummer Rockstars.
1: Woo.
0: Wie stehst du zu diesem Song?
1: Sehr, sehr gut. Der Song hat mein ganzes Leben verändert. Tatsächlich ähnlich wie Easy, also meine nächste Single, geht es da auch so ein bisschen ums Zurückblicken auf die Kindheit und auf so diesen Begriff der guten alten Zeit, den ich aber eigentlich nicht so gern mag, weil ich glaube, wenn wir es hinkriegen, auf das Hier und Jetzt zu schauen, dann hört die gute alte Zeit eigentlich nie auf. Und deswegen habe ich diesen Song geschrieben, um uns alle daran zu erinnern, auch mal jetzt kurz Pause drücken und zu checken, was so um uns rum abgeht und das alles ein bisschen zu genießen, im Moment sozusagen.
0: Wow, philosophisch. Ja, hört mal jetzt hier Rockstars auf Energy. 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
1: Einen wunderschönen guten Morgen. Mein Name ist Lallinger, ihr hört Energy Region Stuttgart und erheben Sie sich bitte alle. Den Vorsitz hab ich. Wir sind nämlich jetzt hier beim großen Community-Gericht. Cordula ist im Studio, guten Morgen.
2: Hello.
1: Marco ist auch im Studio, guten Morgen.
3: Bonjour.
1: Ihr müsst wissen, Marco kommt aus dem Paris-Urlaub und denkt, dass er jetzt Französisch kann. Das ist total egal. Wir sind vor Gericht, deshalb benehmen wir uns jetzt alle. Wir haben nämlich eine Sprachnachricht bekommen und wir müssen urteilen.
4: Hey Lallinger, ich habe eine kurze Frage. Und zwar, ich habe eine Freundin, die ist seit neuestem in einer Beziehung und ich habe ihr dann einen Rat gegeben, beziehungsweise hat sie mich nach Feedback gefragt, wie ich ihn so finde. Und ich war nicht so begeistert. Es ist valide, dass wenn sie mich auch fragt, dass ich ihr dann Feedback gebe zu der Beziehung. Danach war sie nämlich nicht so begeistert und war da eine unangenehme Situation. Deswegen würde ich gerne eure Meinung dazu hören, was ihr denn dazu sagt. Ich danke euch.
1: Das war Nadine aus Feuerbach, die hat uns diese Sprachnachricht geschickt. Ist es richtig, dass wenn eine Freundin dich fragt, wie findest du meinen neuen Freund, du sagst Kacke?
3: Ja. Ja, hallo Hunde. Hä, seid ihr dumm?
2: Also ich würde es anders anfangen.
1: Deshalb habe ich euch beide hier. Wir haben die Männersicht, wir haben die Frauensicht.
2: Ja, ich würde da ein bisschen sanfter ran. Sagen wir, ihre Freundin heißt Lisa.
1: Ja.
2: Ich würde sagen, Lisa, willst du die ehrliche Meinung oder nicht?
3: Das verstehe ich nicht. Wenn du schon die Frage stellst, ich frage doch eine gute Freundin nach ihm Rat und Tat,
2: ja,
3: dann sage ich doch klipp und klar, was Sache ist.
2: Echt,
3: also ich will doch jetzt hier nicht so, also habe ich jetzt hier einen Stinketypen am Start oder nicht?
1: Also du würdest deinem Homie auf jeden Fall sagen, pass auf, lass die Finger von der.
3: Definitiv.
2: Ich würde vielleicht erstmal noch eine Frage stellen an sie und fragen, warum magst du den denn überhaupt?
3: Dann hast du damit schon alles gesagt.
2: Ja,
3: das
2: aber ich
3: schon durch.
2: Ja, aber ich hab's verpackt.
3: Ja gut, natürlich, kommt natürlich immer auf die Situation drauf an, aber ich meine, wenn ich jemanden nach Rat und Tat frage, dann möchte ich auch seine ehrliche Meinung haben und brauche mir hier nichts irgendwas vorzulügen.
2: Okay. Ehrlich auf jeden Fall, aber ich würde es halt ein bisschen sanfter formulieren.
1: Okay, wir sind uns hier eindeutig nicht einig. Deshalb brauchen wir das Community-Gericht. Wie seht ihr das? Sollte man zu seinen Freunden immer ehrlich sein, wenn es um die potenziellen neuen Partner geht? Ja oder nein? 07141 99 03 4x die 5. Euer Urteil bitte jetzt in den WhatsApp-Chat. 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

0: herzlich willkommen zu meiner Lieblingsrubrik des Tages.
1: Oh. Energy, Fakt oder Fake?
0: Hallo, schön, dass ihr mit dabei seid. Energy am Morgen ist an. Normale Besetzung mit mir, Anna, guten Morgen, mit Jakob.
2: Hallo.
0: Aber nicht mit Ben, der ist im Urlaub, sondern Energy-Star Malik Harris ist heute hier. Pass auf, Jakob hat eine Behauptung und wir müssen rätseln, ist es Fakt oder lügt er uns an?
3: Ah, okay. Mhm.
2: Das höchste bekannte Trinkgeld jemals sind 3 Millionen Dollar gewesen. Was? Fakt oder Fake?
3: 3 Millionen?
2: 3 Millionen Dollar.
0: Nee. Das ist Quatsch.
3: Das kann nicht sein. Hör auf.
0: Also was kann man denn kaufen, wo man sagt, ja, 10% wären dann halt 3 ja. Millionen
3: hey, rund
0: Dollar,
3: auf.
0: Das wäre okay.
3: Das kann ja nicht sein. Was gibt's denn? Das müsste 30
0: Millionen... Eine Yacht vielleicht, irgendwelche Immobilien, keine Ahnung.
3: Ja, was sagst du dann so? Ja, behalt den Rest oder rund
0: ach
3: auf
0: so.
3: Oder so. Das kann ich nicht machen, oder? Nee, 3 Millionen?
0: Ja, aber der grinst so. Nee, ich sag mal Fake. Was sagst du?
3: Ich sage auch Fake.
0: Okay, wir
3: oder
0: sagen
3: sollen
0: Fake.
3: Wir sollen wir das andere? Nee, ich sag Fakt.
0: Ah, okay, ja.
3: Da also, gibt's immer einen Gewinner.
2: Das höchste bekannte Trinkgeld jemals sind 3 Millionen Dollar gewesen.
3: Nein.
2: Ist ein
0: Fakt.
2: Oh. Ja, ist vor gut 40 Jahren passiert in den USA. Da hat ein Gast zusammen mit einer Kellnerin nämlich einen Lottoschein ausgefüllt und die haben dann ausgedealt, das wird das Trinkgeld und der Schein
0: nicht dein
2: hat
0: Ernst.
2: Wirklich
0: Ernsthaft?
2: Gewonnen und dann haben die beiden Hälfte gemacht.
3: Alter, ist
0: das
3: krass. Das
0: glaube ich
3: ey.
0: Ja nicht.
3: Bin aber guter Move, finde
2: ja,
3: ich. Ja,
2: safe.
3: Stark.
0: Bin ja auch fleißige Lottospielerin.
3: Echt, oder?
2: Okay.
3: Fleißig.
0: Ganz fleißig. Und so ein Glück passiert mir natürlich nie. Dass ich dann sage, okay, komm, wir schnicken jetzt hier, gucken mal, irgendwie es trinkelt und dann 3 Millionen kommt raus. Warum können wir nicht mal so ein Glück haben?
3: Das kommt noch,
2: ja.
3: Keine Sorge.
2: Ich glaube auch.
3: Immer weiter Lotto spielen, das ja. ist der Trick.
2: Manifestiere es.
3: Richtig, Money.
0: Jetzt
3: gibt's,
0: oh.
2: Ja.
0: Sehr gut. Weiter geht's hier mit Musik. Kygo, Khalid Griffin, Save My Love of Energy. Immer die besten und jetzt schönen Mittwoch. Ja.

0: Flirten 2026, wie soll das funktionieren? Hallo Energy am Morgen, ist Anni mit mir, Anna, guten Morgen. Normalerweise ja mit Kollege Ben, der ist mal wieder im Urlaub. Deswegen lade ich mir diese Woche jeden Tag einen Gast ein. Heute Energy Star Malik Harris.
1: Hallo, hallo.
0: Und wir haben schon seit ein paar Wochen das große Redaktionsthema. Es geht ums Thema Flirten 2026, wie spricht man Typen an? Mm. Weil, pass auf, okay. Mir ist es aufgefallen, also ich musste das Geschichtsbuch ein bisschen aufklappen, als ich das letzte Mal Single war. Da war das irgendwie noch so, dass die Männer häufig auf die Frau zugekommen ist und den ersten Schritt gemacht haben. Jetzt, aus Erfahrung, passiert das einfach irgendwie nicht mehr. Ich weiß nicht, woran es jetzt so, na klar, irgendwie, man wird schon mal, aber es ist irgendwie eher selten und dieses aktive, hey, wollen wir uns mal treffen, wollen wir mal einen Kaffee trinken, das kommt irgendwie alles nicht mehr. Dann eben, emanzipierte Frau, könnte ich das ja auch selber machen. Mhm. Ich habe aber keine Ahnung, wie spricht man denn Männer an? Und jetzt kommst du.
1: Oh, oh, komm ich da ins Spiel?
0: Ja, jemand mal ganz nein. Neues, rein Input. Wie spricht man am besten Leute an?
1: Kannst du ja mal zu so einem Typen hingehen und sagen, hey, geiler Arsch.
0: So wie es Männer sonst
1: genau,
0: machen.
1: Wie diese ganzen Penner das machen. Nein, ehrlich gesagt, boah, das ist echt eine gute Frage. Ich glaube, also ich würde mich einfach freuen, grundsätzlich so angesprochen zu werden.
0: Ja?
1: Hey, was geht? Ja, ich finde vor allem, was so ein bisschen, finde ich, verloren geht, ist so dieses, man kann ja sich einfach erstmal so unterhalten. Weißt du, ich meine, man muss ja nicht direkt in die Flirtschiene gehen, weil dann ist es, glaube ich, oft so ein bisschen abschreckend für beide Seiten. So ein bisschen. Dass du einfach mal so ein bisschen dich unterhältst, so dass man mal wieder so ein bisschen Zwischenmenschlichkeit und so ein bisschen quatschen und dann so langsam entsteht das vielleicht. Also das war zumindest immer meine Taktik sozusagen. Also bin ich direkt so drauf gegangen.
0: Ich habe das so oft, man sitzt sich in, also so oft jetzt auch nicht, zweimal.
1: Jeden Tag.
0: Aber man sieht irgendwie eine nette Person in der Bahn gegenüber sitzen und dann guckt man sich halt an und dann steigt irgendeine Person auf, dann guckt man sich noch traurig hinterher und das war's.
1: Ja.
0: Also da weiß ich nicht so richtig, hey, geiles Outfit oder so, also ich weiß nicht so richtig, wie macht man den ersten Schritt bei Männern?
1: Oder du bist halt so, gehst halt hin und sagst so, hey, das ist halt richtig on point so, aber so, hey, ich hab dich gerade gesehen, dachte, bevor du jetzt gleich aussteigst und man sich nie wieder sieht, hättest du mal Bock, einen Kaffee zu trinken.
0: Oh, das ist süß. Schau. Oh, ich weiß nicht, also ihr Männer würdet euch auch freuen, wenn wir Frauen mehr den Schritt machen.
1: Safe, 100%,
0: okay.
1: Absolut.
0: Na gut.
1: Ja, also, das ist ja, wir denken ja das Gleiche, ne? Wir sind ja wahrscheinlich gar nicht so unterschiedlich und dann ist man selber so, ah fuck, jetzt habe ich es wieder verkackt und wenn dann jemand anderes seinen Schritt macht, dann ja, mega.
0: Oh, vielleicht muss ich irgendwie diese Schmerzgrenze einmal überwinden und dann traut man sich
1: öfters. Du hast nichts zu verlieren. Ich glaube, so dieses Peinlichkeitsgefühl, das ist so ein Gefühl, das kennen wir alle noch nicht so richtig. Das müssen wir ein bisschen mehr erfahren, weil ich glaube, da haben wir viel mehr Angst vor, als es eigentlich, es ist, glaube ich, nicht so schlimm, dass wir einfach machen.
0: Wahre Worte. Malik Harris heute den ganzen Morgen hier in der Show und gleich geht's hier weiter. Erstmal mit dem Energy Update.
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7: Mit Lallinger und Cordula, guten Morgen.
8: Hello.
7: Ein kleines bisschen wärmer und auch ein kleines bisschen sonniger wird es heute in der Energieregion im Vergleich zumindest zu den letzten Tagen. Und wir bekommen maximal 29 Grad. Wir schauen noch ganz kurz, wie es jetzt gerade aussieht. In Honeck, da haben wir 15 Grad und in Freiburg im Breisgau, da haben wir ganze 17 Grad. Schneller Blick noch auf die Straßen. Vorsicht auf der A81 Heilbronn Richtung Stuttgart. Zwischen Stuttgart-Feuerbach und Engelberg-Tunnel, da haben wir eine ungesicherte Unfallstelle auf der linken Spur. Also bitte hier besonders vorsichtig sein. Und noch die A8 München Richtung Stuttgart. Zwischen Wendlingen und Stuttgart-Degerloch, da haben wir aktuell eine Baustelle 10 Kilometer Stop and Go. Und jetzt aber rüber zu unserer Kollegin Cordula. Was gibt's Neues aus der Energy-Region?
8: Gerade wird ja viel über Volkswagen gesprochen. VW-Chef Blume hat jetzt bei einer Betriebsversammlung in Wolfsburg gesagt, Werke sollen wirklich nur im Notfall geschlossen werden. Trotzdem will VW ja weltweit rund 50.000 Jobs streichen. Deshalb sind auch die Standorte in Emden, Hannover, Zwickau und bei uns in Neckarsulm in Gefahr. Die Mitarbeiter werfen dem VW-Vorstand vor, nicht klar genug über die Pläne zu informieren. Dann schauen wir heute nach Köln. Da schlagen ab heute Abend wieder die Herzen von Computerspielfans höher, denn die Gamescom, die startet mit ihrer Eröffnungsshow. Richtig los geht's dann aber erst morgen. Über 1000 Aussteller präsentieren da die neuesten Spiele und Trends und bis zu 350.000 Besucher werden da erwartet. Anderes Thema gerade, die geplante Zuckersteuer auf süße Getränke.
7: Ja, die soll aber vielleicht nicht nur für süße Softdrinks und so zuckerhaltige Getränke rauskommen, ne?
8: Genau, das Bundesfinanzministerium überlegt, auch Säfte und Milchalternativen wie zum Beispiel Haferdrinks teurer zu machen. Mhm. Und sogar Softdrinks mit Süßstoff könnten betroffen sein. Dagegen gibt es Kritik vom Bund der Steuerzahler. Rainer Holznagel sagt:
9: Am Anfang stand Prävention, Gesundheitsvorsorge, Kinder sollen geschützt werden und jetzt haben wir eine Steuer. Und es geht eben nicht darum, die Gesundheit der Menschen zu schützen oder präventiv zu sein oder die Krankenkassenbeiträge zu stützen. Es geht um noch mehr Geld.
8: Einige Politiker der Union haben auch schon gemeint, das will man so nicht mitmachen. Bisher ist also noch gar nichts fix.
7: Bleiben wir mal gespannt, wie das ausgeht.
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11: Ja, und klar mit mir, Anna, guten Morgen. Aber auch Malik Harris ist bei uns. Hallo.
12: Hallo, hallo.
11: Wir machen gleich eine kleine Zeitreise und es gibt gute Nachrichten aus dem Kino. Besprechen wir alles noch vor 9. Jetzt erstmal Harrison, All the Things She Said. Schönsten guten Morgen euch.

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0: jetzt gibt es für uns eine kleine Zeitreise.
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0: Das mag ich doch gerne. Hallo Energy am Morgen, ist Anklachi mit mir, Anna, guten Morgen. Normalerweise ja auch mit Kollege Ben, der hat Urlaub, deswegen habe ich mir jeden Tag hier einen Gast eingeladen. Heute ist Energy Star Malik Harris bei mir.
2: Guten Morgen.
0: Schön, dass du da bist und wir reden hier sehr gerne über Musik. Es gibt ja nicht nur hier unser normales Radioprogramm, sage ich mal, sondern wir haben ja auch in unserer Energy App über 40 Streams, Webstreams nach jedem Geschmack. Und jede Woche stellen wir einen vor und diese Woche geht es um den 2010er Hitstream. So

0: Oh, ich höre so, du bist drin. Was ist denn dein Lieblings-2010er-Song? Kannst du da einen raushauen?
1: Boah, da gibt's einige. Ich glaube, so ein bisschen Guilty Pleasure. Ich glaube, es ist ein 2010er-Song. Ist Despacito, weil ja, ich gerade Justin Bieber gehört habe.
0: Ja,
1: ist
0: von Luis Fonsi, ja. Despacito.
1: Ja, ist Hammer.
0: Auch voll viele von Ed Sheeran. Also der hat ja auch um die 2010er-Zeit komplett seinen Peak, richtig?
1: Ja.
0: Das alles findet ihr in der Energy-App und über 40 weitere Streams. Und immer die besten Hits spielen wir jetzt mit Tame Impala und Jenny Dracula auf Energy.

0: Deswegen ist Energy Star Malik Harris heute da.
1: Hallo.
0: Und wir spielen jetzt Musik von Tyler und Sarah Larsson. She Did It Again. Und ich glaube, Malik, also Tyler ist mein Woman Crush schlechthin. Mm. Kann man so wunderschön sehen. Ja, ein perfektes stimmt. Gesicht, einen perfekten Körper, dann kann die auch noch singen. Hast du so einen Celebrity Crush?
1: Ich glaube, boah, ich würde sagen Leonardo DiCaprio.
0: Aber jetzt oder früher?
1: Oh,
0: da ist ja noch ein bisschen, also der
1: da
0: hat ja einige.
1: Passiert.
0: Genau, da ist, da ist viel los, er hat viel gesehen.
1: Ja, da ist viel los. Ja, ich würde sagen eher früher.
0: Ja,
1: ne?
0: Dann
1: also nichts gegen älter werden und so, aber eher früher.
0: Die Titanic-Zeit, das war die Peak-Zeit.
1: Ja, das war schon krass.
0: Jetzt, She Did It Again auf Energy.

Wunderschönen guten Morgen. Mein Name ist Lallinger. Ihr hört Energy Region Stuttgart und hier in der Redaktion gibt es aktuell nur ein Thema und deshalb ist das auch zu Recht die heutige Good News. In genau 30 Tagen geht das Cannstatter Volksfest wieder los. Das größte Schaustellerfest der Welt zieht wieder in Cannstatt ein mit neuer Fruchtsäule und jeder Menge neuer Fahrgeschäfte. Und genau das ist ein richtig gutes Stichwort. Wer nämlich zum Beispiel noch einen kleinen Nebenverdienst, ne, oder eine schnelle Mark sucht, der kann sich jetzt noch melden. Die Agentur für Arbeit hat nämlich deutlich gemacht, dass sie sich jetzt gerade in der heißen Rekrutierungsphase befindet und noch Jobs für das Cannstatter Volksfest 2026 zu vergeben hat. Dafür sind sie zum Beispiel extra in ein Vermittlungsbüro auf dem Cannstatter Hasen, also auf dem Platz selbst eingezogen. Also auch hier kann man noch an Ort und Stelle einen schnellen Job abgreifen, wenn man möchte. Übrigens, Nature L'Armand, auch unser aller Lieblingszelt und das mit Abstand beste Zelt auf dem gesamten Cannstatter Hasen, das Festzelt zum Hasen wird, sucht sicherlich noch einige

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2: Mit Lallinger und Cordula, guten Morgen. Ein bisschen Wärme und auch ein bisschen sonniger wird es heute in der Energy-Region im Vergleich zumindest zu den letzten Tagen. Und wir bekommen obendrauf noch maximal 29 Grad. Lass uns aber noch ganz kurz ins Detail schauen nach Neuenbürg. Da haben wir nämlich 16 Grad. Und in Poppenweiler, da haben wir ebenfalls 16 Grad. Dann werfen wir noch einen ganz schnellen Blick auf die Streets. A8 München Richtung Stuttgart zwischen Esslingen und Stuttgart-Degerloch. Da haben wir eine Baustelle, 8 Kilometer Stop and Go. Wenn ihr das also irgendwie umfahren könnt, macht das besser. Solltet ihr noch irgendwas gesehen haben oder irgendwas gehört haben, 0711 99 03, 4x5.
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2: Und Kolla bringt uns auf den neuesten Stand, was gerade in unserer Energy-Region so los ist.
3: Nach dem Derby zwischen Mannheim und Kaiserslautern im DFB-Pokal gibt's jetzt Konsequenzen. Mhm. Baden-Württembergs Innenminister Manuel Hagel lädt mehrere Fußballvereine zu einem Gespräch nach Stuttgart ein. Es soll darum gehen, wie Gewalt und Ausschreitungen bei Fußballspielen in Zukunft verhindert werden können.
2: Okay, hol mich mal ganz kurz ab. Beim letzten Derby, das ist richtig eskaliert.
3: Ja, voll. Also es gab nicht nur Pyrotechnik und so, sondern echt einige heftige Auseinandersetzungen. Rund 1400 Polizisten sind im Einsatz gewesen und viele davon sind verletzt worden. Auch Zuschauer mussten medizinisch behandelt werden.
2: Ah, okay, und was soll jetzt passieren?
3: Also Hagel will mit den Vereinen neue Regeln und Absprachen für sogenannte Hochrisikospiele finden. Gewalt soll in den Stadien keinen Platz haben.
2: So nämlich.
3: Schöne Nachrichten kommen noch aus der Filmwelt. Der Film Everytime geht für Deutschland ins Rennen um den Auslands-Oscar. Der Film erzählt von einer Mutter und ihrer Tochter, die nach einem Todesfall zurück in den Alltag finden müssen. Und Regie führt die Österreicherin Sandra Wollner.
2: Den muss ich mir echt mal anschauen. Ne? Wir drücken natürlich die Daumen, aber die Oscar-Verleihung, die dauert ja noch ein bisschen, oder?
3: Yep, die ist erst im März 2027 dann wieder in Los Angeles.
2: Flüge sind gebucht.
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4: Ja, und natürlich hier mit mir, Anna, guten Morgen. Normalerweise auch mit Kollege Ben, der ist aber jetzt im Urlaub. Deswegen habe ich mir die Woche ganz tolle Gäste eingeladen. Heute Energy-Star Malik Harris.
5: Hallo.
4: Und ich würde sagen, du machst jetzt mit mir einfach die nächste Moderation und sagst mal an, welcher Song gleich kommt. Also, erstmal in einer Viertelstunde gibt es hier den Soundcheck. Das heißt, wir spielen neue Musik vor. Adela mit Ain't in L.A. habe ich selber noch nicht gehört.
5: Ich kenne auch nicht.
4: Hören wir gleich. Was gibt's denn jetzt?
5: Vorher gibt es jetzt erstmal Shakira und Burna Boy mit Die Die. Viel Spaß.
4: Perfekt.

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1: Einen wunderschönen guten Mittwochmorgen. Ihr hört Energy Rick und Stuttgart. Mein Name ist Lallinger und jetzt werden wir ein bisschen sportlicher hier. Die Europameisterschaft im Volleyball ist nämlich im vollen Gange. Heute spielt unter anderem unsere deutsche Nationalmannschaft um 18 Uhr gegen die Türkei und morgen um 15 Uhr gegen Polen. Dann geht's am Freitag wieder los in der ersten Fußball-Bundesliga und da gibt es einen kleinen Lichtblick für den VfB Stuttgart oder eine Chance, würde ich mal behaupten. Die spielen nämlich das Eröffnungsspiel gegen den ersten FC Bayern und die haben sich jetzt entschieden, einen ihrer Top-Spieler, Jamal Musiala, nicht gegen Stuttgart spielen zu lassen, um ihn eben nach seinen Zusammenbrüchen bei den letzten Spielen noch ein bisschen zu schonen. Apropos Bundesliga, es gab eine kleine Umfrage von der deutschen Presseagentur. Die haben nämlich alle Trainer der Bundesliga gefragt, wer denn dieses Jahr Meister wird. Folgendes Ergebnis: 11 Trainer haben gesagt, es wird Bayern. 6 Trainer haben gesagt, sie wollen sich nicht festlegen oder haben gar nichts dazu gesagt. Und einer hat gesagt, es wird der VfB Stuttgart. Und das war ausgerechnet Ralf Kettemann, der Trainer vom SC Paderborn und auch der Trainer von Borussia Mönchengladbach, sagt, dass er sich gut vorstellen könnte, dass es auch Stuttgart werden könnte. Ich habe da auch ein sehr gutes Gefühl. Wirklich, die Saison, das ist unsere.

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15: Mit Lallinger und Cordula, guten Morgen.
16: Morgen.
15: Ein bisschen wärmer, noch ein bisschen sonniger wird es heute in der Energy-Region. Im Vergleich zumindest zu den letzten Tagen. Bis zu 29 Grad maximal bekommen wir heute. Und wir schauen noch kurz, wie es gerade aussieht. Unter Türkheim, da haben wir 17 Grad. Und in Feuerbach, da haben wir auch 17 Grad. Dann werfen wir noch einen schnellen Blick auf die Straßen A5 Frankfurt Richtung Karlsruhe.

0: Im Dreieck Karlsruhe auf der Überleitung A8, 2 Kilometer Stau, weil direkt hinterm Dreieck Karlsruhe die rechte Spur nämlich wegen einer Baustelle gesperrt ist. Dann haben wir noch die A6 Heilbronn Richtung Nürnberg zwischen Heilbronn-Neckarsulm und Bretzfeld-Brückenarbeiten haben wir dort. 4 Kilometer Stau, aktuell eine Verzögerung von bis zu 30 Minuten. Also wenn ihr das umfahren könnt, macht das am besten. Solltet ihr sonst noch irgendwas gesehen haben oder irgendwas gehört haben, 07141 99034 4x5 könnt ihr jederzeit kostenlos melden. Aber jetzt rüber zu meiner lieben Kollegin Cordula. Was geht ab in der Energy-Region?
1: Im Kreis Ludwigsburg sollten ja eigentlich jede Menge neue Windräder entstehen. Jetzt wird aber erstmal auf die Bremse getreten. Bei der Planung der Region Stuttgart gibt es offenbar ein Problem mit dem Naturschutz. Einige geplante Windkraftflächen liegen in Schutzgebieten.
0: Heißt das jetzt, diese Windräder kommen gar nicht?
1: Die Pläne sind nicht vom Tisch. Die Region muss aber die Flächen nochmal überprüfen und ihren Windkraftplan überarbeiten. Deshalb wird mit einer Entscheidung frühestens nächsten Herbst gerechnet. Und was heute nicht fehlen darf in den Nachrichten, natürlich das Thema Zuckersteuer. Die Koalition diskutiert über die Pläne dazu. Aus der Union gibt es schon ordentlich Kritik an den aktuellen SPD-Entwürfen.
0: Weil auch Zero-Produkte besteuert werden sollen, oder?
1: Ja, genau. Oder auch Säfte und Hafermilch. Mhm. Ziel der Steuer ist, neben mehr Einnahmen für den Staat, auch, dass Hersteller dazu gebracht werden, weniger Zucker zu verwenden. Der Ernährungsexperte Volker Manns sagt dazu bei NTV:
2: Flüssiger Zucker ist quasi das, was dem Stoffwechsel gar nicht gut tut, weil es ist sehr energiereich, aber nährstoffarm. Und deswegen spricht man auch hier von leeren Kalorien. Und dieser Zucker kann im Übermaß natürlich zu Übergewicht, zu Diabetes Typ 2, zu Karies, aber auch zu Herz-Kreislauf-Erkrankungen führen. Und das ist natürlich nicht wünschenswert.
1: Aber warum der Entwurf jetzt auch auf zum Beispiel Zero-Produkte gelten soll? Die Union sagt, es geht nicht mehr um Gesundheit, sondern nur ums Geld. Wie die Zuckersteuer also am Ende genau aussehen soll, das ist noch offen.
0: Wir bleiben gespannt, wie das wohl ausgehen wird.
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2: Mit uns rein in den Mittwochvormittag. Schön, dass ihr da seid. Hi, ich bin Svelina und die 10 Hits am Stück laufen natürlich auch heute schon wieder und da geht's gleich weiter mit zwei süßen Girls. Einmal habe ich gleich für euch Aussies in guten 10 Minuten und jetzt Olivia Dean.
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0: Geburtstagswoche an Energy Star aus. Die ist am Dienstag 33 geworden. Sie ist also die erste Jungfrau. Und ich habe sie im Interview gefragt, ob dieses Sternzeichen zu ihr passt. Vor allem, weil sie ja so ganz knapp nicht mehr Löwe ist.
1: The worst of the Virgo and the worst of the Leo. I'm like, I love attention and I get super anal about like things being the right way, but I'm also really messy myself. It's like, I'm a nightmare.
0: Ja, habe ich dann noch gesagt. Ne? Sie ist nämlich gar nicht ein Albtraum, aber sie sagt über sich selbst, sie hat die schlechtesten Eigenschaften des Löwen. Sie will immer im Mittelpunkt stehen und die schlechtesten Eigenschaften der Jungfrau. Sie ist super strikt und organisiert. Hier ist sie für euch. Ich finde, es klappt sehr gut mit dem Ganzen, was dabei rumkommt. The Art of Letting Go bei Energy, immer die besten neuen Hits.

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3: Cordula hier, hallöchen. Heute wird es wieder ein bisschen wärmer in der Energy Region. Bis zu 28 Grad bekommen wir heute und morgen wird es sogar noch mal wärmer, bevor es dann wieder abkühlt. Momentan in Ludwigsburg gemessen 19 Grad, Rudersberg auch bei 19. Und wir schauen gemeinsam auf die Straßen, da ist nicht so viel los. Die A6 Heilbronn Richtung Nürnberg zwischen Heilbronn-Neckarsulm und Bretzfeld. Da momentan 4 Kilometer Stau, ansonsten kommt ihr gut durch. Was gibt's also sonst Neues aus der Energy-Region? Nach dem Derby zwischen Mannheim und Kaiserslautern im DFB-Pokal gibt es jetzt Konsequenzen. Baden-Württembergs Innenminister Manuel Hagel lädt mehrere Fußballvereine zu einem Gespräch nach Stuttgart ein. Es soll darum gehen, wie Gewalt und Ausschreitungen bei Fußballspielen in Zukunft verhindert werden können. Nochmal zum Background. Bei dem Spiel ist es ja richtig eskaliert. Es gab aber nicht nur Pyrotechnik und so, sondern echt einige heftige Auseinandersetzungen. Auch Zuschauer mussten medizinisch behandelt werden, genauso wie Polizisten. Hagel will mit den Vereinen jetzt neue Regeln und Absprachen für sogenannte Hochrisikospiele finden. Gewalt soll in den Stadien keinen Platz haben. Anderes Thema gerade, das hochkocht, ist die geplante Zuckersteuer auf süße Getränke. Das Bundesfinanzministerium überlegt jetzt, auch Säfte und Milchalternativen wie Haferdrinks teurer zu machen. Und sogar Softdrinks mit Süßstoff könnten betroffen sein. Dagegen gibt es allerdings schon Kritik vom Bund der Steuerzahler. Rainer Holznagel sagt dazu:
4: Am Anfang stand Prävention, Gesundheitsvorsorge, Kinder sollen geschützt werden und jetzt haben wir eine Steuer. Und es geht eben nicht darum, die Gesundheit der Menschen zu schützen oder präventiv zu sein oder die Krankenkassenbeiträge zu stützen. Es geht um noch mehr Geld.
3: Einige Politiker der Union haben auch schon gemeint, das will man so nicht mitmachen. Bisher ist also hier noch gar nichts fix. Das nächste News-Update, das gibt's aber fix hier wieder in gut einer Stunde für euch.
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0: großer Fan, muss ich sagen, war ich ja von dieser Zuckersteuer-Idee. Das gefiel mir ja eigentlich sehr gut. Jakob von Energy am Morgen. Ja. So cool wird es jetzt dann aber doch gar nicht werden, oder was?
1: Ja, man überlegt halt gerade, ob man die Zuckersteuer nicht noch ein bisschen ausweitet, aka noch ein bisschen mehr Quellen findet, wo man Geld mit verdienen kann. Mhm. Man überlegt, ob man die nicht auch für Smoothies einführen könnte, für alkoholfreies Bier, für Milchalternativen, so Haferdrink zum Beispiel auch.
0: Nein.
1: Weil überall ja auch Zucker drin ist. Und noch eine neue Idee, man könnte es ja auch einführen für Softdrinks, die nur Zero drin haben, Süßstoff oder Leitprodukte eben. Weil du sollst dich ja auch nicht an diesen süßen Geschmack gewöhnen. Da würden dich diese Softdrinks, auch wenn kein Zucker drin sind, natürlich auch zu verleiten. So, die Diskussion ist groß.

0: Der Gegenwind ist aber auch ziemlich groß.
1: Ich hoffe.
0: Es gibt viele Leute, die sind da dagegen, auch in unserer Bundesregierung, viele unter anderem natürlich von der Union, weil die sagen, Leute, das können wir nicht machen, das wird einfach nichts.
1: Ja, das ist auch wirklich Blödsinn, tut mir leid. Also es geht ja darum, dass sich Leute besser ernähren und wenn du schon mal wegkommst von deinen Zuckergetränken und dann als Alternative sagst, ich nehme das mit dem Süßstoff, ist das de facto gesünder. Wir können über Süßstoff auch nochmal diskutieren.
0: Auf jeden Fall.
1: Aber es ist, als würde man eine Benzinsteuer auf Elektroautos erheben. Das ist so ein Blödsinn. Nee. Und dann auch auf Haferdrink. Oh Mann, Leute. Nee, das
0: Lass
1: ist echt
0: Felina
1: da.
0: Den Haferdrink.
1: Es ist doch so. Ich kann noch zwei Sachen essen auf der Welt.
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kommt eine Hymne für alle Frauen da draußen hier bei Energy. Immer die besten neuen Hits. Neue Single von Peggy Gou zusammen mit Ira Star heißt auch Woman. Und da geht es eben darum, dass wir uns dafür feiern, dass wir Frauen sind. Also alle Girlies, gerade mal ganz kurz kleine Party für euch selbst machen. Und alle, die sich nicht als Frau identifizieren, ihr dürft gerne eurer Lieblingsfrau vielleicht mal kurz schreiben, dass ihr sie gern habt. Bitteschön, oder? Was ein Moment. Woman, jetzt für euch bei Energy.

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2: 11 Uhr am Mittwochvormittag. Toll, dass ihr dabei seid. Ich bin's, Felina. Hi, die 10 Hits am Stück laufen hier gerade. Gibt's gleich für euch. Aktuelle Single von Alex Warren und jetzt Heated Rivalry Soundtrack. Harrison mit All the Things She Said.

dieser Mann ist so schnell so doll berühmt geworden. Alex Warren hat angefangen mit TikToks, die sogar erst richtig schlecht liefen, bis eine gewisse Bubble seine Musik entdeckt hat, nämlich BookTok. Die Mädels, die gerne, ja, Romantasy-Bücher lesen. Und genau die haben seinen ersten großen Hit Ordinary berühmt gemacht. Und seitdem läuft er zum Glück mit all seinen anderen wundervollen Songs auch im Radio. Jetzt hier zum Beispiel Passenger by Energy, immer die besten neuen Hits. Ich freue mich sehr doll auf das Album, das jetzt am Freitag rauskommt.

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1: Ich glaube, du wärst aber die schlechteste Nachbarin der Welt.
2: Warum?
1: Du wärst
2: ich bin
1: nur,
2: super.
1: Du wärst nur auf dem Balkon, würdest vapen, die ganze Zeit riechst nach irgendwie Batida de Coco bei mir in der Küche. 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
2: Ja.

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13: Cordula hier, hallöchen. Heute wird's wieder ein bisschen wärmer in der Energy Region. Bis zu 28 Grad bekommen wir heute und morgen wird's sogar noch mal wärmer, bevor es dann wieder ein bisschen abkühlt. Momentan in Friolzheim 20 Grad, Wertheim auch bei 20. Und wir schauen gemeinsam auf die Straße, da ist gerade nicht so viel los. Nur die A6 Heilbronn Richtung Mannheim zwischen Sinsheim Süd und Wiesloch-Rauenberg 2 Kilometer Stop and Go. Ansonsten kommt ihr momentan recht gut durch. Was gibt's also sonst Neues aus der Energy-Region? Im Remstal sind seit ein paar Monaten 6 Wasserstoffbusse unterwegs und der Test läuft bisher ganz gut. Ab Oktober soll der Regelbetrieb dann starten. Insgesamt sind im Remstal noch mehr Wasserstoffbusse geplant. Die sollen nach und nach Dieselbusse ersetzen und dadurch deutlich weniger CO2 und Lärm verursachen. Dann schauen wir heute nach Köln. Da schlagen ab heute wieder die Herzen von Computerspielfans höher, denn die Gamescom startet mit ihrer Eröffnungsshow. Richtig los geht's dann aber erst morgen. Über 1000 Aussteller präsentieren die neuesten Spiele und Trends. Bis zu 350.000 Besucher werden da erwartet. Und was heute nicht fehlen darf, natürlich das Thema Zuckersteuer. Die Koalition diskutiert über die Pläne dazu. Aus der Union gibt's auch schon ordentlich Kritik an den aktuellen SPD-Entwürfen. Denn auch Zero-Produkte sollen besteuert werden oder auch Säfte und Hafermilch. Warum der Entwurf jetzt aber auch auf zum Beispiel Zero-Produkte gelten soll? Die Union sagt, es geht nicht mehr um Gesundheit, sondern einfach nur ums Geld. Wie die Zuckersteuer also am Ende genau aussehen soll, das ist noch offen. Das nächste News-Update für die Energy-Region Stuttgart, das gibt's dann hier wieder in gut einer Stunde für euch.
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0: einen Grund zu feiern und dabei geht es um die Kultur und das lieben wir doch sehr. Gibt's ja sowieso jeden Morgen bei Energy am Morgen und auch jetzt. Es gibt nämlich gute Nachrichten von den deutschen Kinos. Im ersten Halbjahr 2026 wurden so viele Tickets verkauft wie zuletzt vor der Corona-Pandemie. Und das wollen wir da feiern mit dem richtigen Geräusch. Nicht hier einfach nur, nee, wir machen mal so. Millionen Kinotickets wurden von Januar bis Juni verkauft. Die beliebtesten Filme waren dabei Der Teufel trägt Prada 2, das Biopic über Michael Jackson und auf Platz 1 der Super Mario Galaxy Film. Spannend irgendwie, dass weder Spider-Man noch Odyssey damit drin waren. Das sind die beiden Filme, die ich noch unbedingt sehen will. 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Checkt ihr gerne aus auf energy.de. 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
9: Gut, also, jetzt wäre es mir wichtig, dass ihr nochmal ganz kurz in euch geht.

Dieser Song war 2015 für Alan Walker der internationale Durchbruch. Denn genau mit diesem Song haben ihn auf einmal alle gekannt und seitdem ist er einer der weltweit bekanntesten DJs, Alan Walker, auch einer meiner All-Time-Favorites. Faded jetzt für euch bei Energy.

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2: Wir sind mittendrin in den 10 Hits am Stück auf Mittwochmittag und machen gleich weiter mit der aktuellen Single von Oliver Heldens, einem meiner absoluten Lieblings-DJs. Gleich in guten 10 Minuten, jetzt DJ Goya und ich bin Felina. Hi!

Könnt ihr alle Vokale im Alphabet aufzählen? Ja, oder? Das sind ja nur 5. Schnell mal durchgezählt. A, E, I, O, U. Claro. Könnt ihr? Das heißt, ihr dürft jetzt auch ganz, ganz easy den Refrain von Oliver Heldens neuem Hit A, E, I, O, U mitsingen. Und zwar textsicher, so sehr ihr nur könnt, denn das sind einfach nur die Vokale auf Englisch. Jetzt für euch bei Energy immer die besten neuen Hits.

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7: Schönen Mittag euch, Cordula hier. Heute wird's wieder etwas wärmer in der Energy-Region. Bis zu 28 Grad bekommen wir heute und morgen wird's sogar noch mal wärmer. Momentan in Pleidelsheim 22 Grad, Breitenstein auch bei 22. Und wir schauen auf die Straße, da haben wir die A5 Frankfurt Richtung Karlsruhe im Dreieck Karlsruhe auf der Überleitung zur A8. 2 Kilometer Stau. Ansonsten kommt ihr momentan ganz gut durch. Was gibt's also sonst Neues aus der Energy-Region? Nach dem Derby zwischen Mannheim und Kaiserslautern im DFB-Pokal gibt's jetzt Konsequenzen. Baden-Württembergs Innenminister Manuel Hagel lädt mehrere Fußballvereine zu einem Gespräch nach Stuttgart ein. Es soll darum gehen, wie Gewalt und Ausschreitungen bei Fußballspielen in Zukunft verhindert werden können. Nochmal zum Background. Bei dem Spiel ist es ja richtig eskaliert. Es gab aber nicht nur Pyrotechnik und so, sondern echt einige heftige Auseinandersetzungen. Auch Zuschauer mussten medizinisch behandelt werden, genauso wie Polizisten. Hagel will mit den Vereinen jetzt neue Regeln und Absprachen für sogenannte Hochrisikospiele finden. Gewalt soll in den Stadien keinen Platz haben. Anderes Thema gerade, das hochkocht, ist die geplante Zuckersteuer auf süße Getränke. Das Bundesfinanzministerium überlegt jetzt, auch Säfte und Milchalternativen wie Haferdrinks teurer zu machen. Und sogar Softdrinks mit Süßstoff könnten betroffen sein. Dagegen gibt es allerdings schon Kritik vom Bund der Steuerzahler. Rainer Holznagel sagt dazu:
8: Am Anfang stand Prävention, Gesundheitsvorsorge, Kinder sollen geschützt werden. Und jetzt haben wir eine Steuer. Und es geht eben nicht darum, die Gesundheit der Menschen zu schützen oder präventiv zu sein oder die Krankenkassenbeiträge zu stützen. Es geht um noch mehr Geld.
7: Einige Politiker der Union haben auch schon gemeint, das will man so nicht mitmachen. Bisher ist also hier noch gar nichts fix. Das nächste News-Update, das gibt's aber fix hier wieder in gut einer Stunde für euch.

0: Seid ihr gut im Trinkgeld geben? Weil ehrlich gesagt, ich möchte mich bei allen entschuldigen, wo ich das vielleicht schon mal irgendwie blöd gegeben habe, zu wenig gegeben habe oder so. Ich bin in dieser Drucksituation bezahlen so unfassbar schlecht im Rechnen. Das heißt, also bei mir ist es nie böse gemeint. Ich glaube, alle machen ihren Job super, super und ich versuche manchmal auch viel Geld zu geben. Aber ich glaube, so ausgeartet wie in diesem Fall ist es noch nicht bei mir.
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0: Das war nämlich heute auch Thema bei Energy am Morgen. Anna, guten Morgen, hatte Stargast Malik Harris zu Gast und die haben eine Rätselrunde mit Jakob gespielt. Da ging es auch um Trinkgeld und zwar um eine Menge.
2: Das höchste bekannte Trinkgeld jemals sind 3 Millionen Dollar gewesen.
3: Nein.
2: Ist ein
0: Fakt.
2: Oh. Ja, ist vor gut 40 Jahren passiert in den USA. Da hat ein Gast zusammen mit einer Kellnerin nämlich einen Lottoschein ausgefüllt und die haben dann ausgedealt, das wird das Trinkgeld und der Schein
0: nicht dein
2: hat
0: Ernst.
2: Wirklich
0: Ernsthaft?
2: Gewonnen und dann haben die beiden Hälfte gemacht.
3: Alter, ist das
0: krass. Ja nicht.
3: Bin, aber guter Move, finde ich. Ja,
2: safe.
0: Bin ja auch fleißige Lottospielerin.
3: Mm, echt, oder? Fleißig.
0: Ganz fleißig. Und so ein Glück passiert mir natürlich nie.
3: Das kommt noch. Ja. Keine Sorge.
0: Oh, lieb und positiv. Also zugewandt der Zukunft, möchte ich sagen, wie der Malik Harris da ist. Ja, und morgen die nächsten Stargäste, da erwarten euch Klock bei Energy am Morgen.
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wenn es nach Ray Daltons Papa gehen würde, dann würden wir uns den jetzt hier nicht anhören können bei Energy. Immer die besten neuen Hits hat ihm nämlich damals von der Musikerkarriere komplett abgeraten. Und ich bin sehr, sehr froh, dass sich Ray Dalton gegen seinen Papa an der Stelle durchgesetzt hat, seine eigene Meinung gehabt hat und dann gesagt hat, weißt du was, ich mache das trotzdem mit der Musik. Und das funktioniert ja fantastisch. Go That High, aktuelle Single jetzt bei Energy. Immer die besten neuen Hits.

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2: Radio Number 1. 13 Uhr, ich hoffe, bei euch schmeckt es schon richtig lecker in der Mittagspause. Als ein kleines Topping habe ich da für euch auch noch gleich Ketzai in guten 10 Minuten. Jetzt Kaigo und ich bin Felina. Hi!
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1: Was sind eure Must-Haves, die ihr immer mit dabei haben müsst, wenn ihr aus dem Haus geht? Also ich versuche so bei den Klassikern zu bleiben, Handy, Schlüssel, Portemonnaie, aber nicht mal das klappt immer. Ich bin sehr froh, dass der Kopf festgewachsen ist, den hätte ich sonst auch schon mal zu Hause vergessen. Bei den Mädels von Cat's Eye ist es auf jeden Fall Eyeliner, ein Journal und Lippenpflege. Okay, das klingt, finde ich, schon sehr, sehr erwachsen, aber deswegen sind die auch so erfolgreich, wie sie sind. Cat's Eye, Animal, jetzt bei Energy, immer die besten neuen Hits.

0: glaube, du wärst aber die schlechteste Nachbarin der Welt.
1: Warum?
0: Du wärst
1: ich bin
0: nur,
1: super.
0: Du wärst nur auf dem Balkon, würdest vapen, die ganze Zeit riechst nach irgendwie Batida de Coco bei mir in der Küche. Und du bist ja nur am Staubsaugen, egal ob Sonntag ist, egal ob Ruhetag ist, es wird sauber gemacht jeden zweiten Tag.
1: Ja.

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7: Und hier ist Fred für euch. Hello. Es ist ganz schön sonnig heute in der Energy-Region mit Temperaturen bis 28 Grad. Morgen wird es dann sogar noch ein bisschen wärmer mit bis zu 33 Grad in der Spitze. Der Freitag kühlt dann wieder ab und wird auch ordentlich nass. Jetzt gerade gemessen haben wir in Sindelfingen 25 Grad und in Höfingen 24 Grad. Und da gucken wir noch schnell auf die Straßen. Vorsicht auf der A8 Stuttgart Richtung Karlsruhe. Zwischen dem Kreuz Stuttgart und Leonberg West. Da ist eine Unfallaufnahme auf der rechten und der mittleren Spur. Deswegen haben wir 9 Kilometer Stau und es dauert eine halbe Stunde länger. Und auf der A6 Heilbronn Richtung Mannheim zwischen Sinsheim, Steinsfurt und Wiesloch-Rauenberg haben wir 5 Kilometer Stop and Go. Hier gibt es eine Viertelstunde obendrauf. Und dann habe ich hier mal wieder einen Fall von Käpsele aus der Energy-Region. Wissenschaftler vom Fraunhofer-Institut und der Uni Freiburg haben es jetzt erstmals geschafft, durchsichtige Solarmodule in Serie zu produzieren. Aktuell lassen die ungefähr 43% vom Licht durch, aber man ist zuversichtlich, dass da noch mehr drin ist. Das heißt konkret, in Zukunft könnte man dann zum Beispiel Fenster verbauen, die gleichzeitig auch noch Strom produzieren. Von ziemlich clever geht's zu was eher Gegenteiligem. In Kehl hat die Polizei nach einem Autofahrer gesucht, der vorher im Verkehr aufgefallen war. Der 30-Jährige wollte sich vor den Cops in einem Gebüsch verstecken. Gefunden haben sie ihn dann aber trotzdem, weil er in seinem Versteck eingeschlafen ist und einfach sehr, sehr laut geschnarcht hat. Beim Alkoholtest kamen dann fast 2 Promille raus. Und dann sagt euch ja bestimmt allen die Schufa was. Das ist dieses Unternehmen, das unsere Kreditwürdigkeit bewertet. Die darf sich jetzt auf eine Klage einstellen. Verbraucherschützer arbeiten da gerade an einer Sammelklage wegen einer sogenannten Schattendatenbank. In der speichert die Schufa zu Forschungs- und Testzwecken alte Verbraucherdaten, die im normalen Geschäftsbetrieb gar nicht mehr genutzt werden dürfen. Das sieht unter anderem eine europäische Datenschutzorganisation ziemlich kritisch. Was ich hier allerdings gar nicht kritisch sehe, sind immer die besten neuen Hits bei Energy Region Stuttgart. Damit geht's hier nämlich weiter. Das ist Temper City und Self-Aware. 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

0: startet die Gamescom und da werden gleich mehrere Rekorde geknackt. Damit sage ich doch herzlich willkommen bei den Energy Nerd News. Ich habe ein großes Herz für alles Nerdige und deswegen schauen wir mal kurz bei der Gamescom auf die Rekorde, die da geknackt werden. Also, es gibt dieses Jahr so viele Aussteller wie noch nie und so viele Games wie nie zuvor. 700 neue Spiele werden vorgestellt, über die Hälfte davon im Indie-Bereich, lieben wir ja sehr. Letztes Jahr waren fast 400.000 Besuchende dabei, das könnte sogar auch dieses Jahr nochmal getoppt werden. Ab morgen ja dann nicht nur die Fachbesucher, sondern wirklich alle Fans auch, die damit rein dürfen. Schätzungsweise zocken ja 39 Millionen Menschen in Deutschland regelmäßig, also eine Branche, die für Jobs und Geld sorgt.
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1: Mit dem Album Stadtaffe hat Peter Fox damals das Musikgame komplett revolutioniert in Deutschland. Und ich habe immer gedacht, das ist meine Meinung, weil ich so großer Fan war von dem, was dort passiert ist. Aber mittlerweile sagen das auch so richtig echte Musikjournalisten, die das vielleicht ein bisschen objektiver beurteilen können. Er hat da wirklich was verändert und ich liebe alle Songs davon weiterhin richtig doll. Einhören wir uns jetzt an Alles Neu bei Energy.
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1: Energy. 14 Uhr und die Energy Stars geben sich hier aber, ich sag mal, diverse Klinken in die Hand in den 10 Hits am Stück. Da habe ich gleich für euch Bruno Mars in guten 10 Minuten mit seiner aktuellen Single Jetzt Taylor Swift und ich bin Felina. Und also, ist ja voll schön, ich darf auch mal die Klinke festhalten.

ist aber ein sehr, sehr kritisches Thema, sich die Namen von anderen Menschen tätowieren lassen. Ob es nur der Partner ist, die Schwester, die beste Freundin oder ja auch die Eltern, kann ja immer mal irgendwie brechen und dann tja, hat man da auf einmal die ganze Zeit den Reminder an diese eine Person, die einen so verletzt hat. Aber Bruno Mars hat sowohl den Namen seiner Mama als auch Pete's Boy, was für seinen Papa, der Peter heißt, steht, sich tätowieren lassen. Bruno Mars, jetzt für euch mit On My Sober Energy immer die besten neuen Hits.

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1: Fred ist hier, hi. Heute haben wir bis zu 28 Grad in der Energy Region. Morgen werden es dann teilweise über 30 sogar. Dazu ist es ganz schön sonnig. Der Freitag hingegen wird dann wieder kühler und ordentlich nass. Jetzt gerade gemessen haben wir in Ingersheim 26 Grad und in Schwieberdingen auch 26 Grad. Und wir gucken noch auf die Straßen. Auf der A8 Stuttgart Richtung Karlsruhe zwischen dem Kreuz Stuttgart und Leonberg West haben wir 4 Kilometer Stau, dauert bis zu 20 Minuten länger. Und auch auf der A8 München Richtung Stuttgart zwischen der Raststätte Eichen Nord und Merklingen. Da ist eine Unfallaufnahme, deswegen ist die rechte und die mittlere Spur gesperrt. 3 Kilometer Stau haben wir da und rechnen mit

25 Minuten mehr. Und ich habe natürlich noch ein paar News für euch. Erstmal zur Zuckersteuer. Über die wurde ja viel diskutiert in den letzten Tagen, weil die wohl auch auf Zero-Produkte anfallen sollte. Dazu hat sich jetzt Lars Klingbeil zu Wort gemeldet und klargestellt, eine Zuckersteuer auf zuckerfreie Zero-Getränke wird es nicht geben. Auf Instagram hat er geschrieben, dass das ja gar keinen Sinn ergibt, aber scheinbar war ein Arbeitspapier durchgesickert, auf dem laut Klingbeil nur lose Ideen gesammelt wurden. Um süße Getränke ging es gestern auch im Stuttgarter Weindorf. Da wurde nämlich zum traditionellen Traubenpressen geladen. Drei Teams sind gegeneinander angetreten, mit dabei zum Beispiel Stadträte, Vertreter von Stuttgart Pride oder auch ein Sportteam war am Start, bestehend aus VfB-Chef Alexander Werle, Handballer Max Häfner von unserem TVB und MTV-Volleyballerin Pia Kästner. Alle drei begleitet von ihren Maskottchen. Johnny Blue und Co. mussten aber nicht selber pressen, die durften nachher den Saft probieren. Und am Ende wurde dann pro Liter Saft 10 Euro an Props Stuttgart gespendet, ein Verein, der Kinder und Jugendliche zu Kunstprojekten ermutigen will. In Konstanz ging es gestern auch ähnlich wild zu, aber auf eine ganz andere Art. Da hat zum ersten Mal Run and Rave stattgefunden. Mehrere hundert Menschen sind quer durch die Stadt gejoggt, begleitet von einem DJ, der an seinem mobilen Mischpult, gezogen von einem Radfahrer, für Beats gesorgt hat. Die Idee war, Sport und Party zu verbinden. Hier geht's jetzt auch weiter mit ein bisschen Party und wenn ihr wollt, könnt ihr auch Sport dazu machen. Das ist Tame Impala und Jenny mit Dracula bei Energy Region Stuttgart. 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

0: eine kleine Zeitreise machen, zurück in die 2010er Jahre hier bei Energy, immer die besten neuen Hits. Das war so die Zeit, da haben wir ehrlich gesagt in einer ständigen Angst gelebt, dass uns irgendjemand für diese Ice Bucket Challenge nominiert und wir uns so einen Eimer Wasser mit Eiswürfeln über den Kopf kippen müssen. Oder dass irgendwo dieser Song hier angeht. Harlem Shake. Alle auf einmal irgendein Zimmer demolieren und komplett ausrasten. Oder wir alternativ dazu komplett einfrieren. So Mannequin Challenge. Boah, ich will richtig Flashbacks gerade bei dem ganzen Kram. Dabei muss man sagen, 2010er klang ja auch richtig geil, ne?
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0: gibt euch in dieser Woche noch mehr 2010er Flashbacks, denn da geht's auch in die 2010er Jahre. Unfassbar gute Songs, die da rausgekommen sind. 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Wir machen hier den Schnelldurchlauf kurz an. Avicii mit dabei. Is it too late now to say sorry? Justin Bieber, Lady Gaga natürlich auch. Einer von über 40 verschiedenen Energy Webstreams. Ganz viel Spaß damit.
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0: 15 Uhr haben wir es und wir gehen rein in den Mittwochnachmittag mit den 10 Hits am Stück.
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0: Ich bin Anna Adamenko und hier machen gleich You Not Us richtig Stimmung mit ihrem Song Flipside. Jetzt starten wir durch mit Fever Dream von Alex Warren.

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1: 15 Uhr haben wir. So, 15.13 Uhr tatsächlich. Und so als Künstler auf Tour zu sein, ist zwar ganz cool, aber manchmal auch ganz schön einsam, Leute. You Not Us haben aber das Glück, dass sie ein Duo sind und daher immer zu zweit unterwegs sind für ihre Auftritte. Reisen macht zu zweit halt auch einfach mehr Spaß. Und auf so einen Roadtrip dürfen natürlich auch nicht immer die besten neuen Hits fehlen. Genau die gibt es jetzt hier bei Energy Region Stuttgart für euch mit mir, Anna Adamenko, You Not Us mit Flipside. Jetzt!

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1: Warum?
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1: Ja.

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8: Wir haben's ganz knapp vor 3:30.
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8: Ja, Leute, heute bleibt es wolkig in der Energy-Region, aber auch etwas wärmer als die letzten Tage mit maximal 29 Grad. Trotzdem könnte es Regen noch geben und auch Gewitter könnten sich Richtung Schwäbische Alb so ein bisschen anbahnen. In Brackenheim gerade 27 Grad gemessen, in Rutesheim sind es 26 Grad. Und dann checken wir noch die Straßen. Vorsicht auf der A8 im Dreieck Leonberg auf der Überleitung zur A81 Richtung Heilbronn. Da steht ein kaputter LKW auf der rechten Spur. Und auf der A8 Stuttgart Richtung Karlsruhe zwischen Heimsheim und Pforzheim Ost. Da haben wir gerade 5 Kilometer Stau. Es dauert hier bis zu 20 Minütchen länger. Und ich hoffe, ihr kommt ganz gut durch.
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8: So, Fred. Und was hast du denn noch für uns von den News?
11: Du bist ja auch so eine Lesemaus, richtig?
8: Ja, aber sowas von.
11: Hast du mal 22 Bahnen oder Windstärke 17 gelesen?
8: Windstärke 17 tatsächlich nicht, aber 22 Bahnen, ja.
11: So, von wem ist das?
8: Caroline Wahl.
11: Völlig richtig, genau. Diese Autorin, Caroline Wahl, wird jetzt wohl Markenbotschafterin von Mercedes. In einem Interview hat sie gesagt, dass sie zwar nicht besonders gut Auto fährt, aber dafür schnell.
8: Ja, mal schauen, ob das so das richtige Image für sie, aber auch für Mercedes ist. Weil ich meine, in dem Buch geht es geht's um ganz andere Sachen.
11: Ja, anderes Thema. In Stuttgart gibt es ein neues, altes Bächle. Seit über 100 Jahren war der Nesenbach komplett zugebaut und unsichtbar. Jetzt fließt er zumindest an zwei Stellen wieder überirdisch in einer Rinne quer durch die Stadt. Zum Einweihen war Oberbürgermeister Frank Nopper vor Ort und hat sogar ein Quietscheentchen schwimmen lassen.
8: Quietsch, quietsch.
11: Genau das. Zum Schluss noch ein kurzer Blick nach Hamburg. Da wurde letzte Nacht die Feuerwehr auf ein Volksfest gerufen. Bei einem Kettenkarussell haben Bremsen blockiert, sodass die Fahrgäste in 25 Meter Höhe festsaßen und erst nach 3 Stunden befreit werden konnten.
8: Oh Gott, aber es ist alles gut gegangen,
11: es
8: noch, oder?
11: Ein paar waren ein bisschen unterkühlt, aber ansonsten alles gut.
8: Okay, na Gott sei Dank, wenigstens so.
11: Ja.
8: Ja, man muss halt auch einfach aufpassen, wenn man unterwegs ist auf so Volksfesten. Aber bei uns am Cannstatter Wasen, da kann sowas nicht passieren.
11: Nein. Und man muss es positiv sehen. Es hätte auch auf 80 Metern blockieren können.
8: Ja, man kann es auch so sehen.

0: Fünf attraktive Männer steigen zusammen in den Fahrstuhl und ausnahmsweise ist das hier nicht der Anfang eines TikToks mit 50 Millionen Views, sondern ein ganzer Film.
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0: Die Elevator Boys haben jetzt ihren ersten eigenen Spielfilm und der fährt bei Prime Video gerade ziemlich steil nach oben. Für alle, die Jungs jetzt noch nicht kennen, das sind Jakob, Julian, Bennett, Tim und Louis. Fünf Freunde, die zusammen seit Jahren total viral auf TikTok gehen, weil sie einfach unglaublich gut aussehen und Fahrstuhl fahren. Ja, mehr ist es auch eigentlich nicht. Aber zurück zu dem Film. Back to the 90s heißt das Ganze. Darin träumen die fünf davon, als Boygroup einfach mal total durchzustarten, steigen dann in einen Fahrstuhl, natürlich, ne, wo denn auch sonst, und werden plötzlich zurück in die 90er katapultiert. Ja, Kollegin Ida hat sich einfach mal erbarmt und den Film gestern angeschaut. Du lieferst uns jetzt dein finales Urteil.
2: Ja, also ich hatte, um ehrlich zu sein, nicht so hohe Erwartungen an den Film, weil ich oft Filme von so Influencern oft ein bisschen, ich sag mal, schwierig finde, aber wurde dadurch dann positiv überrascht, weil ich die Schauspielskills echt gut fand.
0: Okay.
2: Ich finde, sie wissen einfach, wie man sich vor der Kamera präsentiert. Natürlich auch Oberkörper, die präsentiert werden. Es ist eher so ein Teenie-Film, da geht es um Liebe, um Freundschaft, es dreht sich um Musik, um Party und ich finde die Idee auch irgendwie iconic, dass die Elevator Boys mit dem Fahrstuhl eine Zeitreise in die 90er machen, aber kann man sich an einem entspannten Abend auf jeden Fall mal reinziehen.
0: Ja, alles klar, Ida, vielen Dank an der Stelle und Leute, ihr wisst, was zu tun ist, falls euch heute Abend langweilig ist und ihr Bock habt auf so ein bisschen spicy TikTok-Buben.
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Die Jonas Brothers wurden jetzt offiziell zu Disney-Legenden ernannt. Wir können uns ja safe noch alle an Camp Rock erinnern. Und so sind die Brüder quasi mit ihrer eigenen Show berühmt geworden. Zum Glück, Leute, weil so konnten sie Banger wie Sucker raushauen. Und den gibt es jetzt hier bei Energy Region Stuttgart mit mir, Anna Adamenko.

0: Wir haben es ganz knapp nach 16 Uhr. Schönen Mittwoch euch allen und wir sind mittendrin in den 10 Hits am Stück und da schaut sogar mal ganz kurz die Sonne so ein bisschen vorbei. Mensch, ist doch wunderschön.
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0: Einen wirklich tollen Song gibt's jetzt gleich. Wrecking Ball von Miley Cyrus und Dolly Parton. Davor aber noch Olivia Dean mit So Easy. Ich bin Anna.
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0: Dolly Parton bleibt für immer in unseren musikalischen Herzen. Gestern ist diese wirklich krasse Musiklegende von uns gegangen und wir wollen hier einfach mal ganz kurz Danke sagen für alles, was sie für die Musikindustrie gemacht hat, von dem Song Jolene bis hin zu Wrecking Ball, den sie ja zusammen mit ihrer Patentochter, mit Miley Cyrus, gecovert hat. We will always love you, Dolly. Hier ist Wrecking Ball von ihr und Miley Cyrus bei Energy Region Stuttgart.
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12: Wir haben 16.28 Uhr.

0: Auf uns warten 29 Grad in der Spitze in der gesamten Energy-Region und trotzdem auch ein paar Regentropfen, die teilweise mal runterkommen können. Dazu bleibt es wolkig, wobei jetzt gerade eben schaut hier in Ludwigsburg gerade so ein bisschen die Sonne raus. Und aber auch Gewitter könnten sich im Laufe des Nachmittags, abends auch noch bei uns bilden. In Leingarten gerade 28 Grad gemessen, in Deckenfront sind es 27 Grad. Und damit geht mein Blick auch schon rüber zu euch auf die Straßen. Auf der A8 Stuttgart Richtung Karlsruhe zwischen Heimsheim und Pforzheim-Ost, da haben wir 8 Kilometer Stau. Hier dauert es bis zu 20 Minuten länger. Und auf der A6 Heilbronn Richtung Mannheim zwischen Sinsheim-Steinsfurt und Wiesloch-Rauenberg, da haben wir gerade 6 Kilometer Stau. Hier plant ihr im besten Fall mal so 25 Minütchen mehr ein.
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0: Und Fred ist auch am Stissel. Hi.
2: Hallo.
0: Was hast du denn noch so zu berichten?
2: Erstmal ganz schneller Blick nach Karlsruhe. Da wurde vorhin eine Fliegerbombe aus dem Zweiten Weltkrieg gefunden. In einer Kleingartenanlage beim Güterbahnhof in der Südstadt. Das 250 Kilo schwere Teil soll heute noch entschärft werden. Dafür laufen auch schon Evakuierungsmaßnahmen und die Bahnstrecke dort wird gesperrt.
0: Puh, Daumen sind auf jeden Fall gedrückt, dass alles gut läuft.
2: Ja, dann habe ich noch News aus Stuttgart. Da hat jetzt die Merz-Akademie, die Hochschule für Gestaltung, Kunst und Medien, Insolvenz angemeldet. Das liegt unter anderem daran, dass es weniger neue Studis gibt, die angefangen haben und dass Kooperationen weggefallen sind. Im Insolvenzverfahren will die Geschäftsführung jetzt aber sicherstellen, dass der Lehrbetrieb trotzdem weiterlaufen kann.
0: Ja, wäre auf jeden Fall gut, wenn es klappt.
2: Ja, richtig. Noch ganz kurz Nachrichten aus der weiten Welt, genauer gesagt aus Nepal. Da wird die Regierung ja seit ein paar Monaten von ihm hier geführt. Von ihm hier.
3: देशको रक्षा गर्ने जति सबै चुतिया छन् नेता जति सबै चोर देश लुटी खान्छन् आमाको साडीमा कटु सोची मुतिरा छन्.
2: Yes, Rapper Balendra Shah, inzwischen Ministerpräsident, trägt aber immer noch gerne seine Sonnenbrille bei der Arbeit, weil die halt einfach so sein Markenzeichen ist. Dafür wurde er jetzt im Parlament auch schon gerügt, dass das nicht angemessen sei. So, und was macht man da? Er hat sich ein ärztliches Attest geholt, darüber, dass medizinische Gründe des geachteten Ministerpräsidenten eine Sonnenbrille zu tragen müssen.
0: Wie witzig, oder?
2: Ja.
0: Ist ja mal mega geil. Ich wusste das gar nicht, dass da einfach ein Rapper am Start ist.
2: Ja, jetzt seit März ungefähr, glaube ich.
0: Ah, witzig. Ja, ja, cool. Ja, bei uns gibt es jetzt zwar keinen Rapper, aber wie immer die besten neuen Hits Save Me Tonight von Jennifer Lopez und David Guetta.

0: Region Stuttgart gibt es immer die besten neuen Hits und die krassesten Stimmen von den Energy Stars und die erkennen wir sofort, oder? Wie gut kennt unser News-Kollege Fred eigentlich die Stimmen der Energy Stars? Das finden wir jetzt raus, denn bei Energy Air 2026 stehen auch dieses Jahr wieder richtig geile Acts auf der Bühne. Und bevor ich Fred verrate, wer alles dabei ist, muss er sie einfach mal an ihrer Stimme selber erkennen. Bist du bereit, Fred?
1: Ich hoffe, ja.
0: Ja, das will ich auch für dich hoffen. Wir legen direkt mal los.
2: Ihr hört meine Single auf Energy.
1: Oh, den kenne ich, glaube ich. Ich glaube, den habe ich schon mal persönlich getroffen. Könnte das Nico Santos sein?
0: Es ist Nico Santos. Okay. Nico Santos ist mit dabei bei der Energy Air. Aber wer ist das?
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1: Das ist, ich glaube, die hatten wir auch schon mal hier bei uns in der Energy Region. Yeah. Dürfte das Loi sein?
0: Das ist tatsächlich Loi. Loi ist auch mit dabei. Unfassbar,
1: geil,
0: oder? Wird ja immer besser. Okay, und das könnte jetzt etwas schwieriger sein, aber ich glaube, du könntest das erraten.
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0: Du guckst schon so. Ganz verwirrt.
1: Also, sie hat wir gesagt.
0: Ja.
1: Boah, ganz wilder Schuss ins Blaue. Ist es Glasperlenspiel?
0: Oh mein Gott, Fred. Ja, es ist Glasperlenspiel. Auch die sind mit dabei bei der Energy Air. Ja, also ich würde sagen, auf jeden Fall absolut bestanden. 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

Immer die besten neuen Hits gibt's bei Energy Region Stuttgart und natürlich auch mit unseren Energy Stars. Und die wollen wir auch mal so richtig feiern. Austis hatte zum Beispiel am Montag Geburtstag. Happy Birthday sagen wir da natürlich. Und ich finde, wir machen eine Geburtstagswoche draus, weil man kann auch mehrere Tage feiern, ne? Als Geschenk an uns gibt's jetzt ihren Song The Art of Letting Go. Happy Birthday, dear Austis, nachträglich.

0: Thank you, DJ.
1: 17.02 Uhr haben wir an diesem, ja, doch noch etwas sonnigen Mittwochnachmittag, ne? Dazu passen natürlich auch die 10 Hits am Stück mit mir, Anna Adamenko.
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1: Es geht Richtung Feierabend mit Energy Region Stuttgart und Woman von Peggy Gou. Jetzt aber noch Jüste, Jack Stahl und Jon mit Turn the Lights Off.

Ich kann es nur jedes Mal aufs Neue sagen, Peggy Goo ist meine neue Ikone. Die Gute verbringt zwar gerne mal Zeit mit Netflix in ihrem Bett, ist aber eher keine Person, die viel Zeit zu Hause chillt. Wenn eine ihrer liebsten DJs spielt, geht sie auch gerne mal selbst in den Club. Und das ist ja mal für mich sowas von relatable. Ich kann gefühlt auch nie einfach nur zu Hause rumhocken. Und ich meine, bei dem Song Woman von ihr, also von Peggy, geht auch nichts anderes als Party, ne? Hier ist er für euch bei Energy Region Stuttgart. Hier gibt's immer die besten neuen Hits mit mir, Anna Adamenko. Und Leute, ich hoffe, ihr danst jetzt mal so ein bisschen ab mit mir.

0: So, Fred, gib mir jetzt mal hier einen Tipp. Worüber reden wir jetzt?
1: Okay, Baggern und Pritschen.
0: Oh, ja, hättest jetzt ruhig ein bisschen schwieriger machen können. Volleyball.
1: Ah, okay, du bist halt einfach zu klug.
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1: In der Türkei läuft da gerade die Europameisterschaft im Volleyball der Damen. Der Auftakt war ja noch nicht ganz so überragend für unser deutsches Team. Inzwischen hat es sich aber gefangen und gestern schon den zweiten Sieg rausgeholt. Ein stabiles 3:0 gegen Ungarn. Damit sind sie jetzt auf Achtelfinalkurs.
0: Stark. Wann steht denn das nächste Match an?
1: Schon heute in ziemlich genau 35 Minuten. Da laufen die Ladies gegen die Türkei auf.
0: Also gegen den Gastgeber.
1: Richtig. Und die sind auch noch Titelverteidiger. Könnte also so ein doppelt harter Gegner werden. Aber wir drücken auf jeden Fall mal ganz fest die Daumen.
0: Safe.
1: Und morgen geht's dann schon ins letzte Gruppenspiel gegen Polen.
0: Ja, meine Güte, das ist ja ein richtig voller Terminplan.
1: Auf jeden Fall. Aber dann ist ja erstmal ein paar Tage Pause.
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2: Wir haben es gleich. 5:30.
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2: Wettertechnisch wird es heute doch ganz wechselhaft. Wolkig bleibt es so gut wie überall in der Energy-Region, aber es schaut auch mal zwischendurch ein bisschen Sonne vorbei und sorgt für entspannte 29 Grad in der Spitze. Trotzdem aufpassen, Leute, es kann vor allem Richtung Schwäbischer Alb mal ein bisschen regnen und auch Gewitter stehen auf dem Programm. In Lahr gerade 28 Grad gemessen, in Fellberg sind es 27 Grad. Und damit geht mein Blick auch schon rüber zu euch auf die Straßen. Hi, auf der A8 Stuttgart Richtung Karlsruhe zwischen Heimsheim und Pforzheim Ost. Da haben wir gerade 3 Kilometer Stau. Hier dauert es bis zu 10 Minuten länger. Und in Stuttgart ist die Strecke zwischen Zusestraße und Nord-Süd-Straße in beide Richtungen gerade gesperrt. Da laufen gerade Bergungsarbeiten. Hier also auf jeden Fall die Augen offen halten.
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2: So, und Fred ist natürlich auch am Stissel. Hi.
4: Hallo.
2: Was hast du denn zu berichten?
4: Ja, erstmal ein Fall von Käpsele in der Energy-Region. Wissenschaftler vom Fraunhofer-Institut und der Uni Freiburg haben es jetzt erstmals geschafft, durchsichtige Solarmodule in Serie zu produzieren. Aktuell lassen die noch so 43% vom Licht durch, aber man ist sehr zuversichtlich, dass da noch mehr drin ist. Das heißt, in Zukunft könnte da vielleicht dann auch mal das ein oder andere Fenster verbaut werden, das gleichzeitig auch noch Strom produziert.
2: Meine Güte, das ist ja clever. Die Zukunft!
4: Ja, stimmt. ganz so clever war jetzt vielleicht der Kollege aus der nächsten Geschichte nicht. In Kehl hat die Polizei nach einem Autofahrer gesucht, der vorher im Verkehr aufgefallen war. Der 30-Jährige wollte sich dann vor den Cops verstecken, in einem Gebüsch. Gefunden haben sie ihn aber trotzdem, weil er in seinem Versteck eingeschlafen ist und einfach sehr, sehr laut geschnarcht hat. Beim Alkoholtest kamen dann fast 2 Promille raus. Hätte dir das auch passieren können oder schnarchst du nicht?
2: Also zuallererst trinke ich halt einfach nicht so viel. Na?
4: Gut, aber schnarchst du?
2: Das weiß ich nicht. Da enthalte ich mich jetzt einfach gekonnt.
4: Okay, dann lassen wir das mal so stehen. Ganz anderes Thema. Dir sagt ja bestimmt die Schufa was, oder?
2: Ja, klar. Das ist doch dieses Unternehmen, das die Kreditwürdigkeit bewertet, ne?
4: Richtig. Und genau dieses Unternehmen darf sich jetzt auf eine Klage einstellen. Verbraucherschützer arbeiten da gerade an einer Sammelklage wegen einer sogenannten Schattendatenbank. In der speichert die Schufa zu Forschungs- und Testzwecken alte Verbraucherdaten, die im normalen Geschäftsbetrieb eigentlich gar nicht mehr genutzt werden dürfen. Und das sieht jetzt unter anderem eine europäische Datenschutzorganisation ziemlich kritisch.
2: Ja, okay, ich verstehe. Du hältst uns da aber auf jeden Fall auf dem Laufenden, wenn sich da noch mehr tut, oder?
4: Natürlich mache ich das.
2: So, auf dich ist immer Verlass, Fred. Und auf was auch immer Verlass ist, ist auf immer die besten neuen Hits. Und die gibt's jetzt hier mit Tame Impala und Jenny Dracula.

Von R&B zu EDM, vom amerikanischen Superstar zurück zum Heidelberg-Kid. Energy Star Khalid gibt's quasi wortwörtlich in der Energy-Region. Ich durfte diese Woche mit Khalid höchstpersönlich quatschen. Natürlich über sein neues Album, seine Tour und sein Konzert in Berlin. Und musikalisch ist gerade einiges anders bei ihm. Khalid kennen wir eigentlich für diesen ja entspannten R&B-Sound. Aber in letzter Zeit taucht sein Name immer häufiger neben DJs und Dance-Produzenten auf. So wie zum Beispiel auf diesem Track.

0: Boah, ich liebe den Song ja so gern und genau darüber haben wir tatsächlich auch mit ihm gesprochen.
1: For me, working with the DJs feels like finding ways where we can balance. Because just because it's electronic doesn't mean that it doesn't have soul. Soul still exists in EDM. For example, I think about the song that I have with Kygo and Griffin. There's so much soul in that lyric. Save my love.
0: Ja, und diese neue Energy nimmt er auch mit auf seine It's Always Summer Somewhere Tour. Und im Oktober führt ihn diese Tour auch wieder nach Deutschland. Am 13. Oktober spielt Khalid in Berlin, präsentiert natürlich von Energy. Deutschland ist für ihn aber nicht einfach nur irgendein Tourstop. Khalid hat als Kind tatsächlich 6 Jahre hier gelebt, sogar bei uns in der Energy-Region in Heidelberg. Ein kleines Homecoming könnte man also sagen. Und wenn er zurückkommt, gibt es offenbar ein paar Dinge, die auf seiner Deutschland Liste auf jeden Fall draufstehen müssen.
1: I want to go back to Heidelberg. Yeah, I take a pit stop before I make it up there to, you know, Berlin. But anytime I'm in Germany, I always want to see my little hometown and just enjoy it and see the castle and be next to the river.
0: Ja, und er vermisst aber auch natürlich die deutsche Kulinarik.
1: When I'm back, I just need me some currywurst, a little mezzo mix. Ooh, some Apfelschorle. Hook me up and I am back.
0: Ja, also musikalisch neue Khalid-Era, ein kleines Deutschland-Homecoming und die im Oktober live in Berlin. Kann man gar nicht anders sagen. Ist ein Jackpot. Hört ihr auch alles nächste Woche im Energy Star Talk.
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This Girl von Kongs war der Remix des Sommers 2016. Und Leute, ich hatte das Gespräch tatsächlich erst vor kurzem mit meinem Freund über diesen Song, weil er gesagt hat, das ist so eine typische Hymne für alle Kids, die in dem Jahr Teenies waren. Und irgendwie muss ich ihm da auch recht geben. Ist einfach Nostalgie pur. Hier ist er für euch bei Energy Region Stuttgart. Ich bin Anna Damenko und wünsche euch einen tollen Nachmittag.

0: 18.01 Uhr haben wir und es geht in den Feierabend mit den 10 Hits am Stück und mir, Anna Adamenko. Hey!
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0: A-E-I-O-U von Oliver Heldens macht hier gleich Stimmung und mit derselben Energy macht's auch Harrison mit All the Things She Said.

Energy-Region Stuttgart läuft mit immer den besten neuen Hits und Oliver Heldens legt inzwischen auf der ganzen weiten Welt auf. Seine Fans ticken aber in den verschiedenen Ländern ganz unterschiedlich. In Südamerika kann er zum Beispiel keine Hardcore-Tracks spielen, während seine deutschen Fans die genau besonders lieben. Und bei uns gibt es jetzt aber, egal welchen ihr wollt, auf jeden Fall den besten, und zwar AEIOU von Oliver Heldens.

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2: Ja, schönen Mittwochfeierabend. Letzter Mittwoch im August. 100 Euro kannst du jetzt hier auch mitnehmen, netto und steuerfrei. 100 Euro werden auch rausgehen. Dafür sag uns mal bitte, was hier rauskommt.
3: Ein Bauer hat 17 Schafe. Alle, bis auf 9, hauen über Nacht ab. Wie viele Schafe hat der Bauer noch?
2: 17 Schafe hat ein Bauer. Alle, bis auf 9, hauen über Nacht ab. Ja, wie viele Schafe hat der Bauer dann noch? Wer das weiß, schnappt sich bitte 100 Euro an diesem 26. August unter der 0137 90 30 200. Wer es weiß, ruft bitte an und gewinnt unter der 0137 90 30 200 für 50 Cent aus allen deutschen Netzen und vorher noch ein paar Regeln. Mitmachen bitte ab 18, an Minderjährige werden keine Gewinne ausgezahlt. Jeder Anruf kostet 50 Cent aus allen deutschen Netzen. Bitte darauf achten, dass nicht jeder Anruf, der Kosten produziert, auch automatisch ins Studio gelangt. Gewinnchancen im Leitungsspiel 1 zu 200.000. Parallel dazu kann die Redaktion jederzeit ausgewählte Anrufer per Zufallsprinzip direkt ins Studio durchstellen. Die Teilnahmebedingungen sind auf cashquiz.de zu finden. Dort sind dann später auch alle Lösungen und Gewinner notiert und ein Spiel dauert maximal bis Sendungsende. Ein Bauer hat 17 Schafe, alle bis auf 9 hauen über Nacht ab. Wie viele Schafe hat der Bauer noch? 100 Euro werden jetzt rausgehen und das unter der 0137 90 30 200. Auf dem Weg in den Mittwochfeierabend 100 Euro mitnehmen unter der 0137 90 30 200. 50 Cent aus allen deutschen Netzen. Mit Leitung 3 bist du bei uns live in der Show. Und live hier in der Show, nicht im Feierabend, mal wieder am Nachsitzen, ist der Carsten. Ich grüße dich.
4: Naja, ich habe einen Recall-Zettel bekommen, so wie in der Schule damals auch öfter. Insofern bin ich noch ein bisschen hier.
2: Recall, er macht sich immer noch Hoffnung, ne, der Carsten. Aber gut, ja, ist doch schön, wenn man noch Träume hat, nicht?
4: Beim Top-Titan mal vorsingen, also es gibt nichts Schöneres, glaube ich.
2: Ja, auf jeden Fall. 100 Euro kann man hier gewinnen. Egal. Ist dann ungefähr so wie vor unserem Spielechef, ne? So von der Gestalt auf jeden Fall. Die 100 Euro, die man hier gewinnen kann, wann hat man die dann auf dem Konto eigentlich?
4: Wer ist eigentlich älter, der Pop-Titan oder der Spieler? Aber das ist eine andere Geschichte.
2: Das weiß ich doch.
4: Das Geld hat man heute Abend schon auf dem Konto. Wenn man jetzt hier die 100 Euro absahnt, dann sind die heute Abend schon auf dem Konto. Das ist wirklich genial.
2: So ist das. Schnappt ihr das Geld? 100. Er musste leicht schmunzeln. Ich habe mal kurz hier rüber geschaut. Leicht schmunzeln musste er. Mit Leitung 3 kommst du direkt zu uns live in die Show. Wer es raus hat, 0137 90 30 200. 0137 90 30 200. Und durchgestellt mit dem Chance-Button. Hallo, wer ist da?
5: Hallo, hier in Ringo hier, grüßt euch.
2: Was kommt denn raus, bitte?
5: 9.
2: Und das ist natürlich richtig. Herzlichen Glückwunsch. 100 Euro gewonnen. Gratulation. Und damit machen wir auch direkt weiter mit den nächsten 100 Euro. Feierabendgeld verteilen wir hier. Nächste Frage. Was kommt hier raus?
3: In Claudias Garten hängen an einem Baum 90 Birnen. 20 fallen reif herunter. 24 werden von Kindern gepflückt und 12 von Raupen gefressen. Wie viele Birnen hängen noch an der Birke?
2: In Claudias Garten hängen am Baum 90 Birnen, 20 fallen reif herunter, 24 werden von Kindern gepflückt und 12 von Raupen gefressen. Wie viele Birnen hängen noch an der Birke? So, ist schon ein Klassiker, diese Frage. Da sind in der Vergangenheit doch schon immer wieder falsche Tipps und Antworten gekommen. Ich hoffe, wir können das heute umgehen. Carsten, was meinst du?
4: Das wäre toll. 100 Euro gibt's dann dafür auch heute aufs Konto, ganz schnell.
2: 0137 90 30 200. 0137 90 30 200. 50 Cent aus allen deutschen Netzen. Schnappt ihr 100 Euro Feierabendgeld. Hier ist nochmal die Frage. Und bitte keine falsche Antwort, direkt die richtige Lösung, bitte.
3: In Claudias Garten hängen an einem Baum 90 Birnen. 20 fallen reif herunter. 24 werden von Kindern gepflückt und 12 von Raupen gefressen. Wie viele Birnen hängen noch an der Birke?
2: 100 Euro für dich. Komm gerne zu uns, so wie Eberhard. Der war in der vorherigen Sendung schon mal da und meinte das. Was haben Sie denn jetzt raus, bitte?
6: Also ich bin mir sicher, das sind 28.
2: 28 Birnen haben Sie ausgerechnet. Eberhard, das stimmt leider auch nicht. Das ist nicht richtig. Es sind nicht 28 Birnen, die da rauskommen. Carsten, mach nochmal eine Ansage, bitte.
4: Ja, jetzt mal kurz überlegen, warum das wohl so ist. Und wenn ihr es

0: Antworten richtig habt, dann ganz schnell anrufen, denn jetzt gibt es das Doppelte. Mm. Jetzt gibt es 200 Euro. Gewinn verdoppelt, 200 Euro heute Abend aufs Konto.
1: Live im Cash-Quiz, wer kann auflösen bitte? Doppelter Gewinn, zwei grüne Scheine gehen jetzt raus unter der 0137 90 30 200. Warum sind da eigentlich immer wieder falsche Antworten gekommen bei dieser Frage? 0137 90 30 200, 50 Cent aus allen deutschen Netzen. Hier nochmal die Frage, in Claudias Garten hängen am Baum 90 Birnen, 20 fallen reife runter, 24 werden von Kindern gepflückt und 12 von Raupen gefressen. Wie viele Birnen hängen noch an der Birke? Hm. Doppelter Gewinn. Heute Abend noch auf dem Konto, aber nicht für Marie, die meinte in der vorherigen Sendung schon mal das.
0: Was ist deine Lösung, bitte?
2: Ja, 46.
0: Warum 46?
2: Na, wenn die von den Raupen gefressen werden, dann zählen die nicht mit, die 12.
0: Okay, ich verstehe absolut nur Bahnhof. Es ist leider falsch. Marie, es tut mir leid.
3: Da stehen nur Raupen irgendwie.
1: Nee, also bitte auch nicht, nicht zu wissenschaftlich werden. Das hat nichts mit den Raupen in dieser Frage zu tun. Wirklich gar nicht. Es sind nicht 46 Birnen. Bitte, Carsten, was denn
3: ich
1: jetzt?
3: Ich kann da, also ich kann wirklich nur vorschlagen, nicht zu kompliziert zu denken. Nee. Genau hinhören und dann macht's bestimmt Klick. Und dann gibt's auch vor allen Dingen 300 Euro, weil ich lege noch einen 100er drauf.
1: Es geht jetzt um 300 Euro Feierabendgewinn. Kein Quatsch, kein Fake. Bitte mitnehmen unter der 0137 90 30 200. 0137 90 30 200. 50 Cent aus allen deutschen Netzen. Hier nochmal die Frage nach zwei falschen Antworten aus der Vergangenheit. Was ist das bitte?
4: In Claudias Garten hängen an einem Baum 90 Birnen. 20 fallen reif herunter. 24 werden von Kindern gepflückt und 12 von Raupen gefressen. Wie viele Birnen hängen noch an der Birke?
1: Oh, ich möchte die Frage bitte innerhalb der nächsten 60 Sekunden aufgelöst haben. Hast du noch eine kleine Motivationsspritze, Carsten?
3: Folgendes, genau. Kleines? Damit wir das jetzt wirklich schnell loswerden, gebe ich noch was rein. Ja. Ich lege noch mal 200 Euro oben drauf. Ja. Das heißt, 500 Euro gibt's jetzt. Aber wie du schon sagst, das wäre natürlich toll, wenn wir das jetzt innerhalb der nächsten 60 Sekunden loswerden könnten. 500 Euro!
1: Gehen raus. 500 Euro Feierabendgeld an diesem 26. August 0137 90 30 200. Ja, wie viele Birnen hängen denn noch an der Birke? 0137 90 30 200. Für 50 Cent aus allen deutschen Netzen. Und du kommst mit Leitung 3 live zu uns in die Show. Carsten und ich warten hier. Es ist noch keiner da. Leitung 3 steht immer noch auf grün. Es ist noch keiner da. Bitte jetzt ändern. Mona war in der Vergangenheit schon mal da. Sie meinte das.
2: Da sind 56 Birnen an der Birke.
0: Ah, da, ja, nein. Mona, es tut mir leid. Oh, die Achterbahnfahrt geht weiter. Ach, Mona.
3: Es sind, sage mal.
1: Nicht 56. Warum 46 hatten wir gehört und 56? Nein, ist auch nicht 66. Carsten, was machen wir denn jetzt noch, Menschenskinder?
3: Es muss was anderes sein. Es ist was anderes. Warum kann das nicht sein, was wir bisher gehört haben? Wenn ihr es richtig habt, jetzt lege ich euch noch einen Huni rein. 600 Euro. Und das Geld ist heute Abend auf dem Konto.
1: 0137 90 30 200. 0137 90 30 200. 50 Cent aus allen deutschen Netzen. In Claudias Garten hängen am Baum 90 Birnen, 20 fallen reif herunter, 24 werden von Kindern gepflückt und 12 von Raupen gefressen. Wie viele Birnen hängen noch an der Birke? Bitte. Drei falsche Tipps aus der Vergangenheit. Im Hier und Jetzt brauchen wir bitte die richtige Lösung. Carsten, ist jemand da?
3: Es ist noch keiner in der 3, noch keiner hat die richtige Antwort gesagt, das Geld ist noch da. Apropos Geld, komm, ich leg nochmal Motivationskohle oben drauf. 750 Euro packe ich euch jetzt hier ins Spiel rein. Das heißt, wer jetzt anruft, die 3 erwischt, die richtige Antwort sagt, der hat heute Abend 750 Euro auf dem Konto.
1: So, aber bitte Deal, auflösen bitte. Wie viele Birnen hängen denn noch an der Birke? Ist es zu spät jetzt für den Abend? 0137 90 30 200 0137 90 30 200 50 Cent aus allen deutschen Netzen. 750 Euro und du hast das Geld heute Abend noch auf dem Konto. Seit 10 Jahren sind wir hier auf dem Sender. Seit 10 Jahren machen wir Gewinner. Und die Echtzeitüberweisung, die bekommst du heute Abend überwiesen. Frank, der meinte in der Vergangenheit auch schon mal leider das.
0: Was ist deine Antwort, bitte?
5: 32.
0: 32?
3: Nein.
0: Nein? Eigentlich? Nein. Also, nee. Tut mir leid.
1: Auch nicht 32, Carsten. Was ist denn jetzt noch los hier?
3: Also, am liebsten würde ich es ja abbrechen. Dürfen wir nicht? Folgende Idee.

0: Ich gebe euch jetzt 1.000 Euro.
1: Echt?
0: Und ihr löst das jetzt hier auf.
1: Krass.
0: Heute Abend 1.000 Euro auf dem Konto. Ab jetzt.
2: 1.000 Euro für die Frage. Kein falscher Tipp mehr, bitte. Bitte, bitte. 0137 90 30 200. Es ist Wahnsinn, was wir da alles gehört haben an falschen Antworten. Und das ist ja nur ein Auszug. 0137.

0: gesagt. Wie viele Birnen hängen noch an der Birke? Wenn das jemand weiß. Jetzt hier an diesem 26. August Mittwochfeierabend. Es gibt wirklich 1000 Euro zu gewinnen und man hat das Geld heute Abend schon auf dem Konto. Wie krass ist das? Du wachst dann morgen auf mit der Erkenntnis, ach ja, du hast ja ein Taui extra auf dem Konto. Das ist ja Wahnsinn.
1: Huch, wie konnte das passieren? Huch. So einfach. Mit uns. Und jetzt folgendes, ich gebe euch noch eine zweite Gewinnleitung mit dazu, damit es jetzt schneller geht. Doppelte Gewinnchance bedeutet das für euch. Die 3 bleibt bestehen, die 5 kommt dazu. Heißt, entweder holt ihr euch die 3 oder die 5, egal welche, beide führen zu uns. Doppelte Chance, jetzt.
0: Achtung, los geht's. Doppelte Gewinnchance, 2 Leitungen sind jetzt geöffnet. Eine von diesen beiden Leitungen treffen. Du kommst ohne Umwege direkt zu uns in die Show rein. Auflösen und 1000 Euro gewinnen unter der 0137 90 30 200. 0137 90 30 200 für 50 Cent aus allen deutschen Netzen. 4 falsche Antworten, 1 Frage.
2: In Claudias Garten hängen an einem Baum 90 Birnen. 20 fallen reif herunter, 24 werden von Kindern gepflückt und 12 von Raupen gefressen. Wie viele Birnen hängen noch an der Birke?
0: Und wer darauf die richtige Lösung hat, das ist jetzt live die Gewinnernummer, nämlich die 0137 90 30 200. 0137 90 30 200. 50 Cent aus allen deutschen Netzen. Es sind jetzt sogar 2 Studioleitungen geöffnet. Doppelte Gewinnchance und vielleicht müssen wir das noch mal ein bisschen ausreizen jetzt, Carsten.
1: Ich verdopple eure Gewinnchance nochmals. Das heißt, jetzt kommen 2 Leitungen auf einmal mit dazu, die 8 und die 9 direkt nebeneinander liegen. Wir machen jetzt mal eben kurz die 4-fache Gewinnchance für euch in 3, 2, 1, jetzt!
0: 4 Studioleitungen sind jetzt offen, 4 Leitungen stehen auf grün, 1 davon treffen und Lösung nennen, 1000 Euro gewinnen. Für diese Quizfrage unter der 0137 90 30 200, 4 Leitungen offen, noch keiner in eine der 4 Leitungen, 0137 90 30 200, 50 Cent aus allen deutschen Netzen. 28 Birnen meinte Eberhard, 46 Birnen meinte Marie, 56 Birnen meinte Mona. Man muss nicht so viel rechnen bei dieser Frage. Und wir rechnen jetzt damit, dass hoffentlich innerhalb der nächsten 30, 40 Sekunden hier das Telefon klingelt. Carsten, bitte sorg dafür.
1: Ich gebe noch eine 5. Leitung mit rein, dann haben wir eine schöne runde Zeit. 5 Leitungen, 5 Gewinnleitungen, weil die Leitung 12 kommt auch noch mit dazu. Ab sofort 3, 5, 8, 9 oder 12 erwischen und es klingelt jetzt hier.
0: Achtung, Sendung ist gleich vorbei. 1000 Euro Gewinner gesucht und zwar ganz dringend. Einer gesucht, der die richtige Antwort auf diese Frage hat. 0137 90 30 200. Kannst du dem Kollegen bitte sagen, dass er uns noch ein paar Augenblicke auf dem Sender lassen soll? 0137 90 30 200. 50 Cent aus allen deutschen Netzen. Die wollen uns echt den Saft abdrehen, ne?
1: Ja, und immer haben wir Schicht mit Jürgen Schicht. Der drängelt immer so richtig ätzend. Nein, Jürgen, wir bleiben hier auf Sendung. So, folgendes. Ich muss nämlich ganz schnell noch 2 weitere Leitungen mit dazugeben, damit es jetzt hier wirklich kracht. Die 16 und die 17 kommen mit dazu. Jetzt machen wir die 7-fache Gewinnchance. Ich will, dass es jetzt hier klingelt. Die 7-fache Gewinnchance ist jetzt aktiv.
0: 7 Leitungen geöffnet. 0137 90 30 200. Es wird jemand gewinnen. Es wird jetzt gleich jemand 1000 Euro gewinnen. Vorausgesetzt, es ruft jemand an und hat auch die richtige Antwort auf die Frage. 0137 90 30 200. 0137 90 30 200. Für 50 Cent aus allen deutschen Netzen. Das letzte Mal hören wir rein in die Frage, weil die Sendung müssen wir gleich beenden. Was kommt hier raus?
2: In Claudias Garten hängen an einem Baum 90 Birnen. 20 fallen reif herunter, 24 werden von Kindern gepflückt und 12 von Raupen gefressen. Wie viele Birnen hängen noch an der Birke?
0: So, und Jürgen sagt, wir müssen gleich in die letzten 120 Sekunden dieser Sendung gehen. Carsten, es müsste jetzt gerade eigentlich schon klingeln.
1: Wir brauchen jetzt jemanden, der es richtig hat, der gut zugehört hat, der jetzt Bock hat, hier die 1000 Euro mitzunehmen. Und deshalb wählt euch jetzt ein. Ich gebe euch auch noch im Gegenzug 3 weitere Leitungen mit dazu. Die 24, die 27 und die Glücksleitung 1. Jetzt machen wir die 10-fache Gewinnchance klar für die letzten 120 Sekunden. Es wird genau in dieser Zeit auf jeden Fall klingeln. 10-fache Chance jetzt.
0: 10 Studioleitungen geöffnet und wir warten. 0137 90 30 200. 0137 90 30 200. 50 Cent aus allen deutschen Netzen. Wie viele Birnen hängen noch an der Birne?

0: Birke, wenn's nicht 28, nicht 46, nicht 56, nicht 32 Birnen sind, 1000 Euro heute Abend noch auf deinem Konto. Und Jürgen sagt, oh Gott, die Sendung ist in weniger als 110 Sekunden vorbei.
1: Ja, wirklich, wir sind gleich bei den letzten 90 Sekunden. Das Ding ist, das Geld ist noch da. Ihr könnt's euch noch holen. Und anders ausgedrückt, die letzten 90 Sekunden laufen, bedeutet, es wird in dieser Zeit garantiert klingeln. Also jetzt ist die Gelegenheit auf jeden Fall da. Die letzten 90 Sekunden, eure Chance.
0: Letzten 90 Sekunden und wir brauchen dich jetzt unter der 0137 90 30 200 0137 90 30 200 50 Cent aus allen deutschen Netzen. 10 Leitungen sind geöffnet. Eine von diesen 10 Leitungen bitte jetzt treffen. Du kommst direkt zu uns ins Studio. Lösung nennen, 1000 Euro gewinnen. Und wenn du dann gleich unsere Stimmen in deinem Telefon hörst, nicht auflegen unter der 0137 90 30 200 50 Cent aus allen deutschen Netzen. Einer muss bitte wissen, wie viele Birnen noch an der Birke hängen. Bitte nicht so viel rechnen, weil Frank hat gerechnet, Mona, Marie und Eberhard haben gerechnet. Und das ist alles Quatsch, was sie gesagt haben. Wie viele Birnen hängen noch an der Birke? 1000 Euro werden rausgehen unter der 0137 90 30 200 0137 90 30 200 50 Cent aus allen deutschen Netzen. Und nochmal versprochen, Carsten, wir machen daraus eine Echtzeitüberweisung, ja?
1: Definitiv, das Geld ist heute Abend auf dem Konto.
0: Gerne zu uns kommen, 1000 Euro, Frage jetzt auflösen und wir sind alle glücklich und gehen alle glücklich nach Hause. Und vor allem du, durchgestellt mit dem Chance-Button, wer ist denn da? Hallo?
2: Hallo, hier ist der Stefan.
0: Hallo, Stefan, was kommt raus?
2: Am Birken hin kann ich brennen.
0: Das möchte ich doch mal meinen, oh Gott. Damit, Stefan, hast du jetzt 1000 Euro gewonnen, herzlichen Glückwunsch.
2: Bleibst, ganz wunderbar.
0: Bleib bitte am Telefon, ja?
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2: Region Stuttgart läuft mit den 10 Hits am Stück und mir, Anna Adamenko, hier um 19 Uhr. Und gleich dürfen wir uns richtig freuen auf Ray Dalton mit Go That High. Jetzt starten wir aber in die Stunde durch mit Shakira und Burna Boy. Die Die hier für euch. Gönnt euch, Freunde.
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Ihr hört Energy Region Stuttgart und der neue Song von Ray Dalton, Go That High, erzählt von den Momenten, die uns den Alltag so ein bisschen, ja, vergessen lassen. Das Ganze kombiniert mit einer geilen Gitarre, Rays starker und wirklich warmer Stimme und natürlich dem besten Pop-Sound. Ist auf jeden Fall ein guter Track für den Start in den Feierabend. Wir hören zusammen rein. Ich bin Anna Adamenko. Schön, dass ihr dabei seid.

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2: Fred bringt uns noch ein letztes Mal für heute auf den neuesten Stand.
3: So, erstmal zur Zuckersteuer. Über die wurde ja viel diskutiert in den letzten Tagen, weil die wohl auch Zero-Produkte einschließen sollte. Dazu hat sich jetzt aber Lars Klingbeil zu Wort gemeldet und klargestellt, eine Zuckersteuer auf zuckerfreie Zero-Getränke wird es nicht geben. Auf Instagram hat er geschrieben, dass das ja gar keinen Sinn ergibt. Aber scheinbar war ein Arbeitspapier durchgesickert, auf dem laut Klingbeil nur lose Ideen gesammelt wurden. Um süße Getränke ging es gestern auch im Stuttgarter Weindorf. Da wurde nämlich zum traditionellen Traubenpressen geladen. Drei Teams sind gegeneinander angetreten. Mit dabei zum Beispiel Stadträte, Vertreter von Stuttgart Pride und auch ein Sportteam war am Start. Mhm. Bestehend aus VfB-Chef Alexander Werle, Handballer Max Häfner von unserem TVB.
2: Geil!
3: Und MTV-Volleyballerin Pia Kästner. Alle drei begleitet von ihren Maskottchen. Aber Johnny Blue und Co. mussten jetzt nicht mitpressen. Die durften nachher einfach den Saft probieren. Am Ende wurden dann pro Liter Saft 10 € an Props Stuttgart gespendet. Das ist

0: Verein, der mit Kindern und Jugendlichen so Kunstprojekte startet.
1: Coole Aktion und ich habe jetzt irgendwie voll Durst.
0: Mensch, wie kommt das nur? Auch eine andere coole Aktion gab es gestern in Konstanz, aber auf eine komplett andere Art. Da hat zum ersten Mal Run and Rave stattgefunden. Mehrere hundert Menschen sind quer durch die Stadt gejoggt, begleitet von einem DJ, der auf einem Wägelchen stand mit seinem mobilen Mischpult, gezogen von einem Fahrrad, und der hat für Beats gesorgt. Die Idee war, Sport und Party zu verbinden.
1: Ja, ist ja mal mega geil. Rave, voll mein Ding.
0: Ja, ich hab mir auch gedacht, da sehe ich die Anna Adamenka irgendwie.
1: Ja, mega geil, cool. Naja, bei uns wird jetzt hier zwar nicht geraved, aber gute Musik gibt's trotzdem mit immer den besten neuen Hits, Tampa City und Self-Aware für euch.
2: Woo!

0: ihr kommt nach Hause, die Wohnung ist komplett durchgeputzt und alles im Haushalt ist erledigt. Ja, und ihr habt dafür einfach mal gar nichts gemacht. Kleines Problem nur, euer Partner ist ein Roboter. Und tatsächlich, fast jeder Zweite will gerade Roboter im Haushalt helfen lassen. Laut einer neuen Bitkom-Umfrage können sich 48% der Menschen in Deutschland vorstellen, irgendwann mal mit so einem menschenähnlichen KI-Roboter zusammenzuwohnen. Und die Aufgabenverteilung, die ist auch schon geklärt. Die meisten würden ihn aufräumen lassen, die Einkäufe wegräumen und natürlich auch putzen lassen, ne? Aber so ganz geheuer ist uns das Ganze dann doch nicht. Knapp mehr als die Hälfte hat Angst, irgendwann mal die Kontrolle über das eigene Zuhause zu verlieren. Verständlich irgendwie. Ich meine, stellt euch mal vor, wie würde das eigentlich aussehen, wenn so ein Roboter wirklich bei uns einzieht? Robo, ich bin wieder da.
1: Willkommen zu Hause. Ich habe die Wohnung gereinigt, die Wäsche gefaltet und deinen Kühlschrank neu organisiert.
0: Okay, geil, danke.
1: Gerne. Ich habe außerdem die 3 Packungen Maultaschen von gestern entsorgt.
0: Warte mal, was? Die waren noch gut?
1: Anna Adam & Co. Wir sind doch im Ländle. Ich habe sie auf Kleinanzeigen reingestellt.
0: Okay, weird.
1: Ich habe außerdem deine Einkäufe erledigt.
0: Oh, was hast du gekauft?
1: Gemüse, Haferflocken, Naturjoghurt.
0: Und meine Chips?
1: Anfrage abgelehnt. Ich finde, du solltest mehr auf deinen Summerbody achten.
0: Okay, Robo, schalte dich aus. Das reicht.
1: Du wirkst aufgebracht. Ich habe für morgen um 8 Uhr einen Termin für dich beim Therapeuten eingetragen.
0: Jo, okay, das war's. Du ziehst aus, ich kann Staubsaugen auch selber machen.
1: Der Staubsauger und ich haben bereits gesprochen.
0: Oh je.
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0: Julian.
1: Um 20 Uhr an diesem Mittwoch gleich mit Khalid, der uns dann erzählen wird, warum er seine größten Erfolge nicht etwa in seiner Heimat USA feiert, sondern in Berlin. Das alles gleich, vorher noch Taylor Swift mit immer den besten neuen Hits.

0: Khalid haben wir jetzt hier bei Energy an diesem Mittwochabend. Khalid, wirklich der Lieblingskünstler der großen, großen DJs, wenn es darum geht, die Vocals zu besetzen. Hat schon gemeinsam gearbeitet mit Calvin Harris, mit Marshmello, Ed Sheeran, Lucas Graham, Benny Blanco, Mariah fucking Carey. Natürlich auch mit seiner besten Freundin Billie Eilish. Und jetzt ganz neu auch mit Kygo. Khalid, wirklich ein riesiger, riesiger Star, der ja in den USA geboren ist, in Georgia. Hat aber, und das habe ich auch lange nicht gewusst, seine Kindheit und Jugend teilweise in Deutschland verbracht. Und an diese Zeit hat er auch massive Erinnerungen, wie er uns berichtet.
1: Hearing the language and the food and the culture, I really pride myself in my childhood growing up here because I really feel like it shaped me a lot.
0: Also das Essen, die Kultur, die Sprache, immer wenn er hier ist, dann beamt ihn das zurück in die Zeit. Und er meinte auch, die war unglaublich prägend. Und deshalb kommt er auch immer noch nach Berlin, um seine großen Erfolge zu feiern.
1: I feel like it really exudes dance culture, party culture. I could do it in LA, but it wouldn't feel as unique as doing it in a city that they live and breathe this every day.
0: Was für ein großes Kompliment an Berlin. Er meint, er könnte auch in L.A. seine Erfolge feiern, aber er kommt immer so gerne nach Berlin zurück, weil diese Stadt wirklich so derartig Kultur atmet, dass ihm keine bessere einfallen würde als Berlin. So, fantastische Aussage von Khalid, den wir jetzt hören, gemeinsam mit Kygo. Save My Love heißt der Song und das sind immer die besten neuen Hits.

Milo hören wir jetzt hier bei Energy, der seit fast 20 Jahren sein Erfolgsrezept, um es so zu formulieren, gefunden hat. Ne? Hat eine Gitarre, hat gute Laune, hat die immer gleiche Frisur, nämlich gar keine, und macht einfach erfolgreich sein Ding. Warum nicht? Delicious jetzt mit ihm und Forever Young, immer die besten neuen Hits.

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0: Immer die besten neuen Hits. Hört euch hier bei Energy gleich mit Nico Santos für euch. Außerdem Leonie und Tame Impala macht den Anfang.
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0: Bevor es das Internet gab, gab es die Bravo. Erinnert euch an bei euch an diesem Mittwochabend. 70 Jahre alt wird das, ich sag mal, Kultmagazin. Teilweise das auflagenstärkste Jugendmagazin der Welt. Der Glanz ist so ein bisschen ab, aber was bleibt, sind die legendären Dr. Sommer-Fragen. Deshalb jetzt bei mir meine liebe Kollegin Laura.
1: Da hallo, servus.
0: Laura, du hast jetzt nicht Sexualtherapie studiert oder so, aber du wirst trotzdem, einfach weil wir gut drauf sind, die Fragen von damals, die es wirklich genauso gab, beantworten auf deine ganz eigene Art und Weise.
1: Schön.
0: Der Markus zum Beispiel mit 14 Jahren hat geschrieben, lieber Dr. Sommer, ich möchte bald zum ersten Mal mit meiner Freundin schlafen. Meine Freundin hat mir gesagt, dass dabei das Jungfernhäutchen platzt. Nun habe ich Angst, dass meine Eltern durch den Knall wach werden und dann erwischen könnten. Genau so war das drin in der Bravo.
1: Schön, ja.
0: Was hättest du geantwortet als Redaktionsleiterin?
1: Ovopax gibt's in der Apotheke. Yes. Würde ich einfach mal besorgen.
0: War, glaube ich, fachmännisch, ja. Dann ist es auch wirklich schön kalt.

0: Elson mit 16 hat geschrieben, ich verwende ein Kondom mehrmals, wasche es aus und trockne es auf der Heizung. Wie oft kann ich das machen?
1: Ach, ich glaube, das war ein Schwabe.
0: Ja, das kann gut sein,
1: also,
0: der Carlson.
1: Geld sparen, sehr gut. So oft, wie es geht. Bis Reis halt, ne?
0: Finde ich sehr gut. Wir sind gerade warm geworden. Ich würde sagen, wir machen noch zwei. Mhm. Die machen wir dann gleich. Vorher noch ein bisschen Musik. Laura, ich finde, du hast dich fantastisch geschlagen.
1: Danke.
0: Denk einfach mal über so eine Zweikarriere nach.
1: Nein.
0: Ne?

0: Podcast machen. Jetzt seid ihr hier bei Energy an diesem Mittwochabend. Freue mich sehr, dass ihr mit dabei seid. Ich bin Julian, gleich mit dem neuen Song von Shaste. Außerdem Teddy Swims und Miles Smith macht den Anfang.
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So, jetzt eine europäische Zusammenarbeit, wie sie im besten Fall im Buche steht. Und zwar aus Chastée, Produzentin und DJ, und Sam Harper aus London. Singer-Songwriter Chastée kommt ja aus Litauen ursprünglich, wohnt seit längerer Zeit in Dänemark. Hat im letzten Jahr so einen großen Durchbruch als Produzentin auch weltweit geschafft. Auch vor allen Dingen im Radio. Eine tolle Zusammenarbeit. Just a Little, so heißt der Song, der dabei rausgekommen ist. Hören wir jetzt immer die besten neuen Hits.

Und wir sagen Happy Birthday an diesem Mittwoch. 70 Jahre Bravo, das ehemals auflagenstärkste Jugendmagazin der Welt, feiert heute Geburtstag. Und daraus zitieren wir gleich die besten Anfragen von Dr. Sommer. Das wird ein großer Spaß. Vorher ist noch Harrison mit immer den besten neuen Hits.

0: Knatschis an bei euch an diesem Mittwochabend und wir feiern 70 Jahre Bravo. Das ehemals legendäre Jugendmagazin. 70 Jahre alt, ich weiß gar nicht mehr, ob es das noch gibt, Laura.
1: Ich weiß auch nicht.
0: Nicht mehr im Supermarkt auf alle Fälle, nur noch online, glaube ich. Aber teilweise wirklich das auflagenstärkste Jugendmagazin der Welt, in der Spitze bis zu 1 Million Exemplare pro Woche.
1: Stark.
0: Der Glanz auch auf dem Cover ist so ein bisschen ab. Was bleibt, sind die legendären Dr. Sommer-Fragen. Auch deshalb bist du wieder hier, liebe Laura, weil du gerade unsere Sex-Expertin bist, unsere Sexpertin. Wirklich genau so war das damals abgedruckt. Maria 14 schreibt, und das ist wirklich mein Lieblingsbeitrag, seit 2 Wochen habe ich einen Freund. Wir unternehmen viel zusammen und ich weiß, er ist die Liebe meines Lebens. Klar.
1: Schön.
0: Aber einmal saßen wir auf einer Parkbank und er küsste mich. Dann habe ich ihn geküsst. Dabei legte ich ihm meine Hand zwischen seine Beine und merkte dort einen flaschenähnlichen Gegenstand. Kann es sein, dass mein Freund heimlich trinkt?
1: Ja, tut er. Sehr viel sogar.
0: Maria 14.
1: Ja.
0: Warst du eine Bravo-Leserin, Laura?
1: Nein, nicht wirklich. Ich habe gerne die Poster gemocht.
0: Die Starschnitt.
1: Genau, aber das war's dann auch schon.
0: Ich habe Bravo schon gelesen, sehr gerne, und zwar wegen Green Day. Die hatten damals 2004 das American Idiot Album und das war gerade die Zeit, da war ich 9 Jahre alt, wo ich Gitarre spielen angefangen habe zu lernen. Und bei meinem Friseur waren auch immer die Bravos ausgelegt und ich kann mich noch so gut daran erinnern, als ich dann durchgeblättert habe, meine Friseurin, auf die ich heimlich so ein bisschen stand, hinter mir und hat dann gesehen, wie ich diese nackten Menschen da auch nochmal nachdenken, mit 16 Jahren sich da nackt ausziehen. Und dann
1: Fiebertraum, genau, dass das möglich war.
0: Da ist mein Herz stehen geblieben, weil ich wusste, dass das jetzt kommt. Das waren schon eigenartige Momente, aber trotzdem die Bravo, eine wirklich legendäre Zeitschrift.
1: Alles Gute zum Geburtstag.
0: Alles Gute, liebe Bravo. Danke dir, Laura.
1: Danke.

Bruno Mars haben wir jetzt hier bei Energy, der gerade auf großer Welttournee ist. War ja auch Anfang des Sommers in Europa, auch in Deutschland, hat in Berlin gespielt, im Olympiastadion und spielt jetzt genau zu dieser Sekunde in East Rutherford, New Jersey, im MetLife Stadium. Also er spielt wirklich die größten Arenen der Welt und zwar immer Quad. Es läuft für diesen Mann. On My Soul, immer die besten neuen Hits.

0: Immer die besten neuen Hits hätte ich hier bei Energy, gleich mit Taylor Swift für euch. Außerdem Glockenbach und One Republic macht den Anfang.
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0: Mittwochabend hier bei Energy. Ich bin Julian. Ich freue mich sehr, dass ihr mit dabei seid. Ich bin jetzt 31 Jahre alt und klar hat so jede Generation das Vorrecht darauf zu sagen, als ich aufgewachsen bin, ne, das war noch die richtige Musik. Aber dieses Vorrecht, das nehme ich mir jetzt einfach mal raus.
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0: Immer die besten neuen Hits hört euch hier bei Energy an diesem Mittwoch, an dem ich euch gleich zum allerersten Mal den ganz neuen Song von Adela vorstelle. Und nein, ich habe Adele nicht richtig oder falsch ausgesprochen. Adela, ehemals Mitglied von Cat's Eye, wie sie klingt, auch alleine gleich vor als noch Milo mit immer den besten neuen Hits. 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

Mittwochnacht hier bei Energy 5 vor 10. Freue mich sehr, dass ihr mit dabei seid. Jetzt hören wir zum allerersten Mal den ganz neuen Song von Adela. Ist ehemals Mitglied der Band Cat's Eye gewesen, kommt ursprünglich aus der Slowakei. Hat jetzt einen Absprung geschafft, um auch solo erfolgreich zu sein. So ein bisschen das, weiß ich nicht, weibliche Pendant zu Harry Styles, wenn man denn so möchte, der ja dann auch von One Direction den Absprung geschafft hat. Ain't in L.A., so heißt ihr neuer Song, den wir jetzt zum allerersten Mal hier bei mir in der Sendung hören. Immer die besten neuen Hits.

um 22 Uhr an diesem Mittwoch, an dem ja schon Malik Harris in der Früh bei uns zu Gast war, der uns erzählt hat, wie er perfekt reinkommt in seinen Morgen. Könnt ihr gleich adaptieren dann für Donnerstag. Und vor allen Dingen wird auch morgen wieder ein neuer Stargast bei Anna in der Show zu Gast sein. Wer das ist, das verraten wir euch gleich. Vor uns noch Olivier Dean mit immer den besten neuen Hits.

0: Energy Sun bei euch. Ich bin Julian, ich bin gerne alleine. Ich sage es, wie es ist, vor allen Dingen jetzt hier am Abend. Neben mir steht meine Tasse Kaffee. Ich darf euch so ein bisschen begleiten ins Bett. Das finde ich super. Der Gegenentwurf ist ja bei meiner lieben Kollegin Anna vom Energy Morgen. Sie heißt dann auch Anna, guten Morgen mit Nachnamen. Und die lädt sie jetzt jeden Tag, bis Ben aus dem Urlaub zurückkommt, neue Stars ein. Heute war es er hier. We used to be the rock stars. Malik Harris hat einen Rockstar, ist ein Rockstar und über Rockstar weiß man, der Morgen gehört jetzt nicht zu den Lieblingstageszeiten, auch bei ihm.
1: Ah, nicht so richtig. Also ich gehe ganz gern direkt nach dem Aufstehen erstmal auf den Balkon mit so einem Kaffee und ich gehe ins Fitnessstudio ab und zu, aber so richtig Routine kann man das, glaube ich, noch nicht
2: nennen. Was macht man auf dem Balkon? Also stehst erstmal rum und kiekst?
1: Ja, genau das eigentlich. Ist wahnsinnig unspektakulär, aber ich gehe da raus und dann Kaffee auf jeden Fall, ohne geht gar nichts. Kalte Dusche, auch richtig nice, mag ich sehr gern.
2: Boah, was?
1: Ja,
2: das
1: richtig
2: geht gar nicht.
1: Hä? Das ist geil, das ist richtig revitalizing.
2: You know? Dann hätte ich schon so ein Cortisol-Spiegel, schlechte Laune gleich morgens.
0: Revitalizing. Malik Harris, gerade einen neues Wort gelernt. Malik Harris, guter Typ, schöner Auftritt, könnt ihr euch jetzt auch nochmal zur Gänze anschauen auf instagramenergy.de, einfach auschecken und morgen geht's dann ja schon wieder weiter, der nächste Star kommt zu Anna rein, es wird dann Bojan von Klocklock sein, ab 5 Uhr, Bojan, der auch diese unglaublich tolle, wiedererkennende Stimme hat, da freue ich mich schon sehr, wie die wohl im Radio klingt, das alles morgen, könnt ihr euch drauf freuen, bei Energy am Morgen.

Somber haben wir jetzt hier bei Energy, der, wenn es nach vielen Musikexpertinnen und Experten geht, the next big thing aus den Staaten ist, der gerade dabei ist, sich wirklich die Welt eigen zu machen, im besten künstlerischen Sinne natürlich. War gerade auch auf dem Sigget Festival, zum ersten Mal Europa Festival gespielt, auch das mit Bravour bestanden. Und jetzt geht er seinen Weg einfach weiter. My Body Isn't Ready singt er, immer die besten neuen Hits, Somber. It's

0: besten neuen Hits hier bei Energy. Gleich mit den Jungs von BTS für euch. Außerdem Dermot Kennedy und Jennifer Lopez macht den Anfang.
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0: Wild atmen steht er da ganz oben auf der ersten Stufe der Showtreppe in seinen altbewährten Chippendale-Hosen. Mit glänzendem Oberkörper tänzelt er mit seinen endlos langen Beinen runter, um jetzt wieder bereit zu sein für diese Rubrik.
1: Fakt oder Fake?
0: Armani, mein Lieber, wie ist es?
2: Ach, ich weiß, ihr habt mich vermisst.
0: Ich hab dich auf alle Fälle vermisst, Armani.
2: Richtig auch.
0: Pass auf, vielleicht hat das du heute mal wirklich einmal vielleicht wirklich richtig rätst. Aussage ist folgende. Mit monotonen Nebengeräuschen kann man besser schlafen. Fakt oder Fake?
2: Ich würde sagen, das ist ein Fakt, weil ich selber auch besser schlafe, wenn ich so ein kleines so Hintergrundgeräusch habe.
0: Der Mann ist da wieder, wo er letztens aufgehört hat. Es ist natürlich ein
3: Fake.
0: Mit monotonen Nebengeräuschen kann man besser schlafen, stimmt nicht. Neue Forschung sagt, das kann uns im Schnitt 19 Minuten Schlaf kosten und das kann dazu führen, dass man depressiv oder aggressiv wird.
2: Das erklärt alles. Das erklärt wiederum alles.
0: Schade, Mann. Ich hätte es dir gewünscht, wirklich.
2: Ja. Ich mir auch.
0: Morgen vielleicht wieder. Morgen ist ein neuer Stern für dich aufgegangen. Danke, Armani.

0: Immer die besten neuen Hits hier bei Energy, gleich mit Annika Russo für euch. Außerdem Temper City und Bruno Mars macht den Anfang. 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

030 21 13 45. Unter der Nummer könnt ihr mir immer schreiben, so wie es Annika gerade macht. Sagt, ey, ist es gerade im Uber, hör deine Stimme, hat ein Glas Rotwein zu viel, war bei meiner Freundin, war ein guter Abend, du rundest das jetzt ab. Da freue ich mich immer sehr, liebe Annika, natürlich auch alle, die jetzt einfach Energy zuhören. Das ist immer so verrückt, dass ich in dieses Mikrofon reinquatsche und dann hören das tatsächlich Leute. So, diese wunderbare Technik. Annika Russo hören wir jetzt mit Rose Colored Glasses und immer den besten neuen Hits.

Um 23 Uhr an diesem Mittwoch, es ist spät geworden. Freue mich umso mehr, dass ihr mit dabei seid. Lasst uns jetzt den Tag entspannt ausklingen. Gleich mit Taylor Swift. Vorher aber noch Kygo, Save My Love und immer die besten neuen Hits.

0: bevor es das Internet gab, gab es die Bravo. Energy's an bei euch an diesem Mittwochabend. 70 Jahre alt wird das, ich sag mal, Kultmagazin. Teilweise das auflagenstärkste Jugendmagazin der Welt. Der Glanz ist so ein bisschen ab, aber was bleibt, sind die legendären Dr. Sommer-Fragen. Deshalb jetzt bei mir meine liebe Kollegin Laura.
1: Da hallo, servus.
0: Laura, du hast jetzt nicht Sexualtherapie studiert oder so, aber du wirst trotzdem, einfach weil wir gut drauf sind, die Fragen von damals, die es wirklich genauso gab, beantworten auf deine ganz eigene Art und Weise.
1: Schön.
0: Der Markus zum Beispiel mit 14 Jahren hat geschrieben, lieber Dr. Sommer, ich möchte bald zum ersten Mal mit meiner Freundin schlafen. Meine Freundin hat mir gesagt, dass dabei das Jungfernhäutchen platzt. Nun habe ich Angst, dass meine Eltern durch den Knall wach werden und dann erwischen könnten. Genau so war das drin in der Bravo.
1: Schön, ja.
0: Was hättest du geantwortet als Redaktionsleiterin?
1: Ovopax gibt's in der Apotheke. Yes. Würde ich einfach mal besorgen.
0: War, glaube ich, fachmännisch, ja. Dann ist es auch wirklich schön, Carlson mit 16 hat geschrieben, ich verwende eine

0: Kondom mehrmals, wasche es aus und trockne es auf der Heizung. Wie oft kann ich das machen?
1: Ach, ich glaube, das war ein Schwabe.
0: Ja, das kann gut sein,
1: also,
0: der Karlsson.
1: Geld sparen, sehr gut. So oft, wie es geht. Bis Reis halt, ne?
0: Finde ich sehr gut. Wir sind gerade warm geworden. Ich würde sagen, wir machen noch zwei. Mhm. Die machen wir dann gleich. Vorher noch ein bisschen Musik. Laura, ich finde, du hast dich fantastisch geschlagen.
1: Danke.
0: Denk einfach mal über so eine Zweitkarriere nach.
1: Nein. Nein.

Unterschied. Hören wir jetzt hier bei Energy die Isländerin, die eine unglaublich spannende Phase gerade in ihrem Leben hat. Nicht unbedingt in ihrer Karriere, denn sie ist schwanger, hochschwanger, wird bald ihr erstes Kind bekommen, wenn dann alles, davon gehen wir einfach mal aus, gut geht. Und da denken wir jetzt einfach an sie mit The Art of Letting Go und immer den besten neuen Hits.

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0: Mittwochabend hier bei Energy. Ich bin Julian. Ich freue mich sehr, dass ihr mit dabei seid. Ich bin jetzt 31 Jahre alt und klar hat so jede Generation das Vorrecht darauf zu sagen, als ich aufgewachsen bin, ne, das war noch die richtige Musik. Aber dieses Vorrecht, das nehme ich mir jetzt einfach mal raus.
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0: Immer die besten neuen Hits hört euch hier bei Energy. Gleich mit Peggy Goo für euch, außerdem Teddy Swims und Michael Schulte. Macht den Anfang.
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erste Spiel geworden hier bei Energy an diesem Mittwoch, so spät, dass ich raus bin für heute. Ich habe Feierabend. Schön, dass ihr mit dabei wart. Ihr hört mich, wenn ihr wollt. Morgen wieder, dann ab 20 Uhr. Bis dahin, lasst der Energy durchlaufen. Ihr macht bitte nichts falsch. Und ich verabschiede mich jetzt mit Peggy Goo, Woman. Sage ciao, ich bin raus. Bis morgen.

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